0: vor der WM gegen Co-Gastgeber USA.
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0: Regen und Gewitter lassen nach im Freistaat. Die Temperaturen sinken auf 14 bis 9 Grad. Tagsüber ziehen immer wieder Schauer und einzelne Gewitter durch. Im Lauf des Nachmittags werden sie seltener. Und die Sonne, die kommt dann öfter zum Zuge. Die Höchstwerte 16 bis 22 Grad. An frohen Leichnam folgt nach freundlichem Beginn die nächste Regen- und Gewitterfront. Am Freitag bleibt es unbeständig mit Schauern.
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2: Geblitzt wird gerade in Augsburg, in der Bürgermeister-Ulrich-Straße. Fehlt noch was? Staus und Blitzer könnt ihr uns gerne per WhatsApp zuschicken. An die 0821 50 242 26. Alle Blitzer findet ihr auf radioaugsburg.de.
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1: Regen und Gewitter lassen nach im Freistaat. Die Temperaturen sinken auf 14 bis 9 Grad. Tagsüber ziehen immer wieder Schauer und einzelne Gewitter durch. Im Lauf des Nachmittags werden sie seltener. Und die Sonne, die kommt dann öfter zum Zuge. Die Höchstwerte 16 bis 22 Grad. An Fronleichnam folgt nach freundlichem Beginn die nächste Regen- und Gewitterfront. Am Freitag bleibt es unbeständig mit Schauern.
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2: Geblitzt wird gerade in Augsburg, in der Bürgermeister-Ulrich-Straße. Fehlt noch was? Staus und Blitzer könnt ihr uns gerne per WhatsApp zuschicken an die 0821 50 242 26. Alle Blitzer findet ihr auf radioaugsburg.de.
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1: Ich bin Moritz Einzel. Großer Polizeieinsatz in Dortmund. Dort hat sich ein Mann mit seinen drei Kindern in einer Wohnung verschanzt. Zuvor gab er Schüsse auf einen Polizisten ab. Der Beamte wurde leicht verletzt. Eine Verhandlungsgruppe nahm Kontakt zu dem Mann auf. Die Polizei wurde ursprünglich alarmiert, weil der Mann laut einem Bildbericht in einem Restaurant randaliert hatte. Die Hintergründe sind noch unklar. Die UN-Vollversammlung wird heute darüber entscheiden, ob Deutschland einen Sitz im Sicherheitsrat der Vereinten Nationen bekommt. Weitere Kandidaten sind Österreich und Portugal. Bundesaußenminister Wadefuhl hat dem ZDF gesagt, es sei kein Drama, dass man in einem demokratischen Wettbewerb gegeneinander antrete. Deutschland habe einiges einzubringen, so Wadefuhl.
2: Wir sind stark engagiert im UN-System. Wir unterstützen es finanziell sehr, sehr stark. Wir sind jemand, der in den Peacekeeping-Nationen sehr viel Engagement gezeigt hat. Also, wir haben schon etwas einzubringen.
1: Um für 2027 und 2028 als nicht ständiges Mitglied in den UN-Sicherheitsrat aufgenommen zu werden, braucht Deutschland eine Zweidrittelmehrheit. Um die Löcher im Haushalt zu stopfen, fordert der Deutsche Gewerkschaftsbund, dass Superreiche mehr abgeben. DGB-Chef Kurt Zell hat dem Redaktionsnetzwerk Deutschland gesagt, die Bundesregierung müsse endlich die Nutznießer der ungleichen Verteilung in die Pflicht nehmen. Der DGB plädiert daher für eine neue Vermögenssteuer. Sie soll für jeden Euro gelten, der über ein Nettovermögen von 1 Million Euro hinausgeht. Die deutsche Fußballnationalmannschaft ist in den USA angekommen. Nach 8-stündigem Flug landete das Team um Bundestrainer Julian Nagelsmann in Chicago. Am Samstag steht dort das letzte Testspiel gegen die USA, einen der drei Gastgeber der anstehenden Weltmeisterschaft, auf dem Programm.
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1: Regen und Gewitter lassen nach im Freistaat. Die Temperaturen sinken auf 14 bis 9 Grad. Tagsüber ziehen immer wieder Schauer und einzelne Gewitter durch. Im Lauf des Nachmittags werden sie seltener. Und die Sonne, die kommt dann öfter zum Zuge. Die Höchstwerte 16 bis 22 Grad. An Fronleichnam folgt nach freundlichem Beginn die nächste Regen- und Gewitterfront. Am Freitag bleibt es unbeständig mit Schauern.
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3: Geblitzt wird gerade in Augsburg, in der Bürgermeister-Ulrich-Straße. Fehlt noch was? Staus und Blitzer könnt ihr uns gerne per WhatsApp zuschicken an die 0821 50 242 26. Alle Blitzer findet ihr auf radioaugsburg.de.
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1: Regen und Gewitter lassen nach im Freistaat. Die Temperaturen sinken auf 14 bis 9 Grad. Tagsüber ziehen immer wieder Schauer und einzelne Gewitter durch. Im Lauf des Nachmittags werden sie seltener. Und die Sonne, die kommt dann öfter zum Zuge. Die Höchstwerte 16 bis 22 Grad. An Fronleichnam folgt nach freundlichem Beginn die nächste Regen- und Gewitterfront. Am Freitag bleibt es unbeständig mit Schauern.
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2: Geblitzt wird gerade in Augsburg, in der Bürgermeister-Ulrich-Straße. Fehlt noch was? Staus und Blitzer könnt ihr uns gerne per WhatsApp zuschicken an die 0821 50 242 26. Alle Blitzer findet ihr auf radioaugsburg.de.
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1: Ich bin Moritz Einzel. Bekommt Deutschland in den kommenden beiden Jahren einen Sitz im UN-Sicherheitsrat? Darüber entscheidet heute die Vollversammlung der Vereinten Nationen. Bundesaußenminister Wadephul hat in New York nochmal fleißig für Deutschland geworben. Weitere Kandidaten sind Österreich und Portugal. Wadephul im ZDF.
2: Und ich halte es auch umgekehrt für gar kein Drama, dass wir in einem vernünftigen demokratischen Wettbewerb gegeneinander antreten. Das gehört in einer Demokratie dazu.
1: Um den Platz im Sicherheitsrat zu kriegen, bräuchte Deutschland eine Zweidrittelmehrheit der Stimmen. Wegen der geplanten Einsparungen im Gesundheitswesen befürchten viele Menschen in Deutschland eine schlechtere ärztliche Versorgung. Das zeigt eine Civi-Umfrage, aus der die Rheinische Post zitiert. Demnach erwarten 77% negative Folgen einer Reform. In den ostdeutschen Bundesländern lag die Quote sogar bei über 85%. In einer Brauerei in Vilshofen sind hunderte Liter Salpetersäure ausgetreten. Dabei wurden nach Polizeiangaben 8 Menschen verletzt, ins Krankenhaus musste aber niemand. Feuerwehr und Rettungsdienste waren mit einem Großaufgebot im Einsatz. Das WM-Abenteuer kann jetzt so richtig losgehen für die deutsche Fußballnationalmannschaft. Der DFB-Tross ist am späten Abend deutscher Zeit in Chicago gelandet. Und dort findet bereits heute die erste Trainingseinheit statt, berichtet Thomas Bremser.
3: Sommerlich, windig, aber nicht zu heiß. So präsentiert sich Chicago in den kommenden Tagen. Das noble Teamhotel liegt etwas nördlich der Innenstadt mit Blick auf den Lake Michigan. Rund 20 Minuten sind es von dort bis zum Trainingszentrum von Chicago Fire, dem Ex-Club von Bastian Schweinsteiger. Hier will Bundestrainer Nagelsmann den Feinschliff vornehmen in den kommenden Tagen für das XXL-Turnier. Einen letzten Test gibt's dann am Samstag gegen die USA.
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1: Tagsüber, da ziehen immer wieder Schauer und einzelne Gewitter durch den Freistaat. Im Laufe des Nachmittags werden sie seltener und die Sonne kommt öfter zum Zuge. Die Höchstwerte 16 bis 22 Grad. An Fronleichnam folgt nach freundlichem Beginn die nächste Regen- und Gewitterfront. Am Freitag bleibt's unbeständig mit Schauern.
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4: Geblitzt wird gerade in Augsburg, in der Bürgermeister-Ulrich-Straße. Fehlt noch was? Staus und Blitzer könnt ihr uns gerne per WhatsApp zuschicken an die 0821 50 242 26. Alle Blitzer findet ihr auf radioaugsburg.de.
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1: Tagsüber, da ziehen immer wieder Schauer und einzelne Gewitter durch den Freistaat. Im Laufe des Nachmittags werden sie seltener und die Sonne kommt öfter zum Zuge. Die Höchstwerte 16 bis 22 Grad. An Fronleichnam folgt nach freundlichem Beginn die nächste Regen- und Gewitterfront. Am Freitag bleibt's unbeständig mit Schauern.
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2: Geblitzt wird gerade in Augsburg, in der Bürgermeister-Ulrich-Straße. Fehlt noch was? Staus und Blitzer könnt ihr uns gerne per WhatsApp zuschicken an die 0821 50 242 26. Alle Blitzer findet ihr auf radioaugsburg.de.
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1: Ich bin Moritz Einzel. Guten Morgen. In Dortmund ist eine mutmaßliche Geiselnahme glimpflich ausgegangen. Ein Mann hatte einem Bildbericht zufolge zuerst in einem Restaurant randaliert. Dann schoss er auf einen Polizisten und verschanzte sich in einer Wohnung, und zwar mit seinen drei Kindern. Am frühen Morgen schließlich ergab sich der Mann. Den Kindern gehe es den Umständen entsprechend gut, hieß es von der Polizei. Deutschland will in den kommenden beiden Jahren einen Sitz im UN-Sicherheitsrat haben. Ob das klappt, entscheidet heute die UN-Generalversammlung. Konkurrenten sind Österreich und Portugal. Und dass es da jetzt einen demokratischen Wettbewerb gibt, ist für Bundesaußenminister Wadefuhl kein Drama, sagte er im ZDF.
2: Wir führen ja auch keinen Wahlkampf gegen Österreich oder gegen Portugal. Das sind gute befreundete Nationen aus Europa. Aber wir sind nun mal in dieser Situation, dass wir hier in einem Wettbewerb sind. Und deswegen werbe ich für Deutschland. Das ist meine Aufgabe.
1: Wadefuhl betonte, Deutschland sei nicht zuletzt finanziell stark engagiert im UN-System. In einer Brauerei in Vilshofen sind hunderte Liter Salpetersäure ausgetreten. Dabei wurden nach Polizeiangaben 8 Menschen verletzt. Ins Krankenhaus musste aber niemand. Feuerwehr und Rettungsdienste waren mit einem Großaufgebot im Einsatz. Nur noch 2 Siege, dann wäre der Traum vom ersten Grand-Slam-Titel wahr für Alexander Zverev. Deutschlands bester Tennisprofi hat gestern bei den French Open das Halbfinale erreicht. Zverev besiegte den Spanier Rafael Jodar in 3 Sätzen.
3: Es war schon entscheidend, dass ich dann irgendwann auch flacher gespielt habe, irgendwann auch schneller gespielt habe, sodass ich auch selber Druck machen konnte. Und er hatte einen unfassbaren Rhythmus am Anfang und ich halt nicht. Und sobald es das so ein bisschen geändert hat, fand ich, dass ich ein super Match gespielt habe.
1: Im Halbfinale von Paris trifft Zverev am Freitag auf den Tschechen Jakub Menschik.
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1: Tagsüber, da ziehen immer wieder Schauer und einzelne Gewitter durch den Freistaat. Im Laufe des Nachmittags werden sie seltener und die Sonne kommt öfter zum Zuge. Die Höchstwerte 16 bis 22 Grad. An Fronleichnam folgt nach freundlichem Beginn die nächste Regen- und Gewitterfront. Am Freitag bleibt's unbeständig mit Schauern.
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4: Geblitzt wird gerade in Augsburg, in der Bürgermeister-Ulrich-Straße. Fehlt noch was? Staus und Blitzer könnt ihr uns gerne per WhatsApp zuschicken an die 0821 50 242 26. Alle Blitzer findet ihr auf radioaugsburg.de.
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1: Tagsüber, da ziehen immer wieder Schauer und einzelne Gewitter durch den Freistaat. Im Laufe des Nachmittags werden sie seltener und die Sonne kommt öfter zum Zuge. Die Höchstwerte 16 bis 22 Grad. An Fronleichnam folgt nach freundlichem Beginn die nächste Regen- und Gewitterfront. Am Freitag bleibt's unbeständig mit Schauern.
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2: Geblitzt wird gerade in Augsburg, in der Bürgermeister-Ulrich-Straße. Fehlt noch was? Staus und Blitzer könnt ihr uns gerne per WhatsApp zuschicken an die 0821 50 242 26. Alle Blitzer findet ihr auf radioaugsburg.de.
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1: Ich bin Justin Hamm. Guten Morgen. Aufatmen in Dortmund. Dort hat ein Mann einen Polizisten angeschossen und sich dann stundenlang mit seinen drei Kindern in einer Wohnung verschanzt. Am frühen Morgen gab der Mann auf. Von der Polizei hieß es, der 51-Jährige habe sich widerstandslos festnehmen lassen. Den Kindern gehe es den Umständen entsprechend gut. Die Hintergründe sind bisher noch unklar. Deutschland möchte gerne in den kommenden beiden Jahren einen Sitz im UN-Sicherheitsrat haben. Ob das klappt, das entscheidet heute in New York die Generalversammlung der Vereinten Nationen. Moritz Einzel berichtet.
2: Dass Deutschland den nicht ständigen Sitz bekommt, ist keineswegs ausgemacht. Konkurrenten sind Österreich und Portugal. Deutschland will sich einbringen in ein verkrustetes System. Bundesaußenminister Wadefuhl forderte im ZDF Reformen.
3: Und wir brauchen auch einen Weltsicherheitsrat, der dauerhaft die Welt des 21. Jahrhunderts repräsentiert und der nicht die Welt von 1945 widerspiegelt.
2: Die fünf ständigen Vertreter im UN-Sicherheitsrat sind China, Russland, die USA, Frankreich und Großbritannien.
1: Wegen der geplanten Einsparungen im Gesundheitswesen befürchten viele Menschen in Deutschland eine schlechtere ärztliche Versorgung. Das zeigt eine Survey-Umfrage, aus der die Rheinische Post zitiert. Demnach erwarten 77% negative Folgen einer Reform. In den ostdeutschen Bundesländern lag die Quote sogar bei über 85%. Die deutsche Fußballnationalmannschaft ist im WM-Gastgeberland USA angekommen. Nach 8-stündigem Flug landete das Team um Bundestrainer Julian Nagelsmann am späten Abend deutscher Zeit in Chicago. Am Samstag steht dort das letzte Testspiel gegen die USA auf dem Programm.
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1: Es wechseln heute Wolken, Sonne, Schauer und einzelne Gewitter. Im Laufe des Nachmittags werden die Schauer seltener und dann kommt die Sonne öfter zum Zug. Die Temperaturen, die liegen heute bei maximal 16 bis 22 Grad. Morgen scheint im Südosten vorübergehend die Sonne, sonst breiten sich wieder Regen und Gewitter aus. Am Freitag bleibt's unbeständig mit Schauern.
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4: Geblitzt wird gerade in Augsburg, in der Bürgermeister-Ulrich-Straße. Fehlt noch was? Staus und Blitzer könnt ihr uns gerne per WhatsApp zuschicken an die 0821 50 242 26. Alle Blitzer findet ihr auf radioaugsburg.de.
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6: 3 Minuten nach 6. Einen schönen Start in den Mittwoch wünsche ich euch. Für viele ist das heute schon der Freitag. Die haben morgen frei und am Freitag eventuell noch einen Brückentag genommen. Dann ist es ein sehr, sehr langes Wochenende, was da vor eurer Tür steht. Falls dem so ist, dann wünsche ich euch einen schönen Endspurt der sehr, sehr kurzen Arbeitswoche. Ansonsten noch gutes Durchhalten diese Woche. Auf jeden Fall freuen wir uns auf den Tag heute. Ich bin David Kempin. Guten Morgen.

Wetter, 13 Grad sind es heute früh. Am Königsplatz in Augsburg ist ziemlich dicht bewölkt und später am Vormittag kommt die Sonne ein bisschen raus. Am Nachmittag kann es dann aber schon ein paar Regentropfen geben, aber nur ganz wenig heute. Also es soll nur kurz mal regnen und ansonsten heute gegen Abend auch nochmal die Sonne scheinen. Das Ganze bei bis zu 20 Grad, also ganz unangenehm wird es heute nicht.

0: Vier Minuten vor halb sieben. Guten Morgen.
1: Guten Morgen.
0: Ihr hört Radio Augsburg am für viele letzten Arbeitstag der Woche. Könnte ja eine kurze Woche sein, wenn man sich den Freitag auch noch als Brückentag genommen hat.
1: So wie du zum Beispiel, wenn man alles richtig gemacht hat.
0: Ja.
1: Ich komme zum Arbeiten. Ich habe
0: mir ein schlechtes Gewissen.
1: Mhm. Aber gleich mal halb sieben gibt es unsere Nachrichten hier bei Radio Augsburg. Und da geht es um einen Autoverkauf. Und das hat auch wunderbar funktioniert. Das Auto ist weg. Ja, das Geld ist aber auch weg. Es gab nie Geld. Mehr dazu gleich bei uns in den Nachrichten um halb.

0: Wir haben es kurz vor 6:30. Guten Morgen.
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0: Ich bin Roland Stingel, guten Morgen. Der finnische Papierkonzern OPM plant weitreichende Veränderungen in seinem Papiergeschäft. Gemeinsam mit dem Wettbewerber Sappi soll ein neues Gemeinschaftsunternehmen entstehen, in das beide ihre europäischen Grafikpapiersparten einbringen. Ziel ist es, jährlich rund 100 Millionen Euro einzusparen. Für die OPM-Standorte in Augsburg und auch in Schongau hätte das erhebliche Folgen. Die Werke würden künftig nicht mehr direkt von OPM betrieben. Betroffen wären mehrere hundert Beschäftigte. Konkrete Entscheidungen zu den Standorten stehen allerdings noch aus. In Inchenhofen im Landkreis Aichach-Friedberg hat ein bislang unbekannter Mann am Montagabend einen BMW gestohlen. Das Auto war auf einer Internetplattform zum Verkauf angeboten worden. Gegen 18 Uhr erschien ein angeblicher Kaufinteressent beim Verkäufer und wollte das Auto testen. Nachdem der Mann den Motor gestartet hatte, fuhr er plötzlich ohne Kennzeichen vom Hof und flüchtete in unbekannte Richtung. Eine sofort eingeleitete Fahndung blieb bislang ohne Erfolg. Das Auto hatte einen Wert von mindestens 50.000 Euro. Der Täter soll etwa 20 Jahre alt, sehr groß und auffallend schlank gewesen sein. Er hatte kurze, dunkelblonde Haare, sprach akzentfrei Deutsch und trug eine dunkle Jacke sowie schwarze Jeans. Die Polizei bittet jetzt um Hinweise. Durch viele Orte in Augsburg und der Region führen am morgigen Feiertag große Prozessionen durch die Straßen. Im Mittelpunkt des Festes von Leichnam steht das Abendmahl bzw. dass die Gegenwart von Jesus dabei gefeiert wird. Bischof Bertram Mayer hat spannende Erinnerungen an von Leichnam, weil er an diesem Tag zum ersten Mal in Kaufering ministriert hat.
5: Ich durfte erst mal Leuchter tragen, dann Glocken läuten und das Weihrauchfass schwingen. Das Zweite ist, dass wir im Garten meines Elternhauses den Jugendaltar aufgebaut haben. Obwohl der Papa evangelisch war und die Mama katholisch, hat Jesus im Sakrament in unserem Garten Halt gemacht.
0: Bischof Bertram Mayer feiert morgen ab 8 Uhr eine Messe im Augsburger Dom. Anschließend findet die Prozession durch Augsburg statt. 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
6: Dankeschön, Roland. 13 Grad messen wir heute Morgen bei uns in Augsburg am Königsplatz. Jetzt kann es mal gerade kurz ein bisschen regnen bei uns in Augsburg und der Region. Das ist aber gleich wieder vorbei. Am frühen Nachmittag kommt dann nochmal so ein kurzer Regenschauer. Der ist dann auch ganz schnell wieder rum. Und dann kommt am späten Nachmittag und am Abend die Sonne noch ein bisschen raus bei bis zu 20 Grad. Also insgesamt wird es heute ein recht konstanter, schöner Tag. Morgen sieht es ähnlich aus. Da fängt es erst am Abend an, stärker zu regnen. Freitag dann noch in der Früh und dann hat sich das Ganze ein bisschen beruhigt.
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6: Heute Morgen wird geblitzt in Augsburg-Lechhausen in der Meraner Straße. Das war's schon. Vielleicht habt ihr noch was gesehen. Staus und Blitzer, gerne her damit. An die 0821 50 242 26.
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6: Wir sind mittendrin in der letzten Woche der Pfingstferien und vielleicht braucht ihr noch einen kleinen Ausflugstipp, den haben wir gleich in wenigen Minuten. Wir schauen uns gleich einen riesigen Meteoritenkrater an. Das ist ein Asteroidenkrater, da gibt es ja Unterschiede, aber auf jeden Fall einen riesigen Krater, eine große Stadtmauer, die man begehen kann und einen Kirchturm, wo jeden Abend ein Türmer noch seinen Wächterruf durch die Gassen brüllt. Wir gehen nach Nördlingen gleich in wenigen Minuten mehr dazu. Ich bin David Kempin und wünsche euch einen schönen Start in den Mittwoch.

0: 6.41 Uhr. Schönen guten Morgen. Warum in die Ferne schweifen, wenn das Gute liegt so nah? So heißt ja ein altes Sprichwort. Und das stimmt doch auch. In unserer Region gibt es so viele schöne Orte, die es zu entdecken lohnt. Unser heutiger Ausflugstipp führt uns nach Nördlingen, die einzige Stadt mit einer rundum begehbaren Stadtmauer und einem Kirchturm, von dem heute noch jeden Abend der Türmer seinen Wächterruf durch die Gassen brüllt. Eva Fischer weiß mehr.
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2: 2,7 Kilometer lang, 5 Tore, 12 Türme und eine Bastei. Die Stadtmauer von Nördlingen zählt zu den herausragenden Denkmälern Deutschlands. Nirgendwo sonst in Deutschland können wir die ganze Altstadt umwandern, ohne einmal den Mauerring zu verlassen. Auf der Stadtmauer können wir jahrhunderteweit in die Vergangenheit reisen. Sie wurde im 14. Jahrhundert erbaut. Damals hat Kaiser Ludwig der Bayer befohlen, die über den alten Mauerring hinausgewachsene Stadt mit einer neuen Stadtmauer zu umgeben. Jeder Bürger von Nördlingen war verpflichtet, beim Bau mitzuhelfen. Und dennoch dauerte es gut 80 Jahre, bis der Mauerring geschlossen war. Kinder können mit einem Entdeckerpass über die Stadtmauer spazieren und sich an jedem Tor einen Stempel holen. Wer alle hat, erhält in der Tourist Information eine kleine Belohnung. Erwachsene können im Stadtmauermuseum am Lübsinger Tor mehr über die Geschichte erfahren. Aber auch innerhalb der Stadtmauern gibt es in Nördlingen einiges zu entdecken. Verwinkelte Gassen mit schrägen Fachwerkhäusern, die Neumühle mit dem historischen Wasserrad, das knallrote Gebäude der alten Schramme, das Steinhaus zu Nördlingen, in dem seit über 600 Jahren das Rathaus ist, oder die St. Salvator-Kirche, die nach einem Hostienwunder als Klosterkirche der Karmeliter erbaut wurde. Eins aber darf bei keiner Besichtigung von Nördlingen fehlen: den Ausblick vom Hohen Daniel genießen. Von der Spitze des 90 Meter hohen Kirchturms hat man einen 360-Grad-Blick über den gesamten Nördlinger Meteoritenkrater. Aber nicht nur deshalb lohnt es sich, die 350 Stufen zu erklimmen, sondern auch, um sich vom Türmer des Hohen Daniel die Geschichte von der Nördlinger Sau anzuhören, die die ganze Stadt einmal gerettet hat. Und noch heute ruft der Türmer jede halbe Stunde von 22 Uhr bis Mitternacht in alle Himmelsrichtungen seinen bekannten Ruf.
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2 Minuten. Nee, 12 Minuten vor 7. Schönen guten Morgen. Ihr hört Radio Augsburg. Wir schauen mal raus aus dem Fenster. Jetzt kann es ein paar Regentröpfchen geben bei uns in Augsburg und der Region. Das ist aber gleich vorbei. So in der nächsten halben Stunde, Stunde sollte der Regen schon wieder rum sein. Bis zu 20 Grad werden es dann heute Nachmittag. Die Sonne kommt auch noch ein bisschen raus. Am frühen Nachmittag kann es aber auch noch mal kurz regnen. Ansonsten schaut der Tag heute ganz konstant und gut aus.

0: 9:07, guten Morgen, ihr hört Radio Augsburg. Im Rentensystem muss sich etwas verändern, das ist seit vielen, vielen Jahren bekannt. Eine Studie der Bertelsmann Stiftung zeigt, dass das sogar möglich wäre. Und zwar, dass ziemlich viel Geld eingespart wird. Wie viel Geld und was dafür gemacht werden müsste, das schauen wir uns gleich an, um 7 in den Nachrichten.
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1: Ich bin Roland Stingel. Die Stadtratsfraktion von Bündnis 90 Die Grünen fordert eine neue Tarifstruktur beim SWA Carsharing. Elektroautos sollen künftig günstiger sein als Fahrzeuge mit Verbrennungsmotor. Ein entsprechender Antrag wurde jetzt im Stadtrat eingebracht. Die Kriminalpolizei Augsburg ermittelt nach einem Brand in Pfersee. Am Montagnachmittag führte ein 38-jähriger Dachdecker Schweißarbeiten an dem Gebäude durch. Dabei geriet der Dachstuhl in Brand. Es entstand ein Schaden von 80.000 Euro. Die Polizei geht von fahrlässiger Brandstiftung aus. Und damit zu weiteren Meldungen aus Bayern, Deutschland und der Welt.
2: Ich bin Justin Hamm. Guten Morgen. Immer mehr Hausbesitzer setzen auf Solaranlagen. Seit dem Ausbruch des Iran-Kriegs ist die Nachfrage nach Photovoltaik sprunghaft gestiegen, weil Öl und Gas teurer geworden sind. Beim Berliner Unternehmen Enpal zum Beispiel haben Kunden zuletzt 30% mehr PV-Anlagen bestellt als vor einem Jahr. Laut einer Statista-Umfrage wollen 3/4 der Hausbesitzer eine Solaranlage kaufen, auch ohne staatliche Förderung. Viele EU-Staaten wollen die Fluggastrechte einschränken, aber eine Einigung gibt es bisher nicht. Nach langen Verhandlungen konnte wieder kein Kompromiss gefunden werden. Die Zeit drängt. Gibt es bis Mitte Juni keine Einigung, scheitert die Reform, dann bleibt es wie bisher. Der Reformplan einiger EU-Staaten: Fluggäste sollen erst ab 4 Stunden Verspätung entschädigt werden. Im Rentensystem muss sich etwas ändern, damit es finanziell nicht zusammenbricht. Eine Studie der Bertelsmann Stiftung zeigt nun, pro Rentnerjahrgang könnten 9,5 Milliarden Euro eingespart werden, nämlich wenn die Rente mit 63 abgeschafft werden würde. Jan-Henne Reitze berichtet.
3: Wer 45 Jahre lang gearbeitet und in die Rentenkasse eingezahlt hat, darf ohne Abzüge in Rente gehen, auch wenn das Regeleintrittsalter noch nicht erreicht ist. Etwa 250.000 Menschen nutzt die Regelung pro Jahr. Sie abzuschaffen würde nicht nur Milliarden sparen, so die Studie. In Zeiten des Fachkräftemangels ständen rechnerisch auch 125.000 Vollzeitarbeitskräfte mehr zur Verfügung.
2: Der nächste Schicksalstag für den TSV 1860 München. Der Traditionsfußballclub bangt um die Lizenz für die dritte Liga. Laut Medien fehlen 2,7 Millionen Euro. Löweninvestor Ismaik machte erst Hoffnung, dass das Geld aufgebracht werden kann, postete dann gestern aber, es wäre keine Schande, wenn 1860 aus niedrigeren Ligen neu aufgebaut werden muss. Die Frist des DFB läuft heute aus.
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4: Das sieht heute Morgen noch ein bisschen durchwachsen aus bei uns in Augsburg und der Region. Ein paar Regentropfen bekommen wir jetzt zum Start in den Tag ab. Der Regen, der zieht sich aber tatsächlich eigentlich nicht so lang. In der nächsten Dreiviertelstunde sollte die Regenwolke weg sein und dann bleibt es erstmal noch bewölkt, aber am Vormittag und am Nachmittag kommt dann die Sonne immer wieder raus. Bei bis zu 20 Grad, 13 Grad sind es heute früh und am frühen Nachmittag kann es dann nochmal ganz kurz regnen. Ansonsten bleiben wir heute weitestgehend trocken.
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4: 7:03. Guten Morgen auf die Straßen. Aktuell alles frei.
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4: In Göggingen wird geblitzt, in der von Kopersstraße und in Lechhausen in der Meraner Straße. Habt ihr noch was gesehen? Staus und Blitzer dürft ihr uns gerne melden unter der 0821 50 242 26.
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4: Jetzt ist dann so langsam die Zeit, wo man mal den Sommerurlaub genauer planen sollte. Mhm. Auch wenn man jetzt vielleicht gerade erst aus seinem Pfingsturlaub zurückkommt.
5: Vielleicht geht es ja nach Italien oder nach Griechenland oder wo geht es noch immer hin? In die Tschechei?
4: Tschechei, bei uns ging es immer nach Kroatien.
5: Genau, Kroatien.
4: Kroatien ist auch noch sehr schön.
5: Das ist ein typischer Urlaub mit dem Auto.
4: Eben, das ist ein typischer Urlaub mit dem Auto. Da fliegt man eigentlich ungern. Und mit dem Auto, da sollte man vielleicht dann doch ein bisschen aufpassen, ob das Auto denn noch so sicher auf der Straße unterwegs ist. Da gibt es so vieles, worauf man achten muss. Reifen, Stoßdämpfer, weiß der Geier was.
5: Und wir können heute unser Auto und sogar unsere Fahrräder checken lassen hier in Augsburg. Wo genau und wie es funktioniert, darüber sprechen wir gleich.
4: Wir sind David Kempin
5: und Roland Stingel.
4: Guten Morgen.
5: Morgen.
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0: nach sieben. Guten Morgen, ihr hört Radio Augsburg. Wer kennt es nicht? Der Blinker funktioniert nicht, die Lichter am Auto sind falsch eingestellt, die Bremsklötze komplett abgefahren, genauso wie die Reifen. Das fällt einem im schlimmsten Fall erst auf dem Weg in den Urlaub ein oder auf, wenn man dann so gute 800 bis 1000 Kilometer vor sich hat. Damit das nicht passiert, können wir all diese Dinge heute in Augsburg checken und kontrollieren lassen. Und zwar auf dem Bauhausparkplatz in Augsburg in der Donauwörther Straße. Thomas Schwarz vom ADAC.
1: Wir prüfen in Augsburg heute am Mittwoch den ganzen Tag von 9 Uhr bis 13 Uhr und von 14 bis 18 Uhr PKWs, Bremse, Stoßdämpfer, Unterboden, Sichtkontrolle. Im Rahmen der Verkehrssicherheit machen wir das für ADAC-Mitglieder und für Nichtmitglieder.
0: Damit aber noch nicht genug.
1: Und was dieses Mal außergewöhnlich ist, wir haben auch einen extra Anhänger und einen Werkstattwagen dabei. Wir prüfen nicht nur PKWs, sondern wir prüfen auch Fahrräder.
0: Da werden unter anderem die Bremsen kontrolliert, die Kette wird sich genauer angesehen und Fragen zum technischen Zustand des Fahrrades werden auch fachmännisch beantwortet. Und es gibt noch eine kleine Überraschung.
1: Wir haben nämlich unsere mobile ADAC-Geschäftsstelle, ein wirklich außergewöhnliches Einzelstück, ein Truck aus den 60er Jahren, mit dem wir früher über die Dörfer gefahren sind und die Mitglieder vor Ort beraten haben. Und der ist wirklich ein Hingucker.
0: Also einfach mal vorbeikommen heute von 9 bis 18 Uhr auf dem Bauhausparkplatz in der Donauwörther Straße. Da könnt ihr euer Fahrrad und euer Auto checken lassen und dann hoffe ich mal, dass nichts kaputt ist an eurem Auto.

0: Schönen guten Morgen, ihr hört Radio Augsburg. Wir haben es 19 Minuten nach 7. Kurzer Blick aufs Wetter. Die Regenwolke ist jetzt so gut wie durch. Jetzt wird es dann trocken die nächsten Stunden bei uns in Augsburg und der Region. 13 Grad messen wir, 20 Grad werden es heute noch. Die Sonne kommt auch noch raus am Vormittag und vor allem am Nachmittag. Um 12 Uhr rum kann es nochmal kurz regnen. Ansonsten schaut's eigentlich relativ trocken aus. Morgen sieht's dann ähnlich aus.
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0: 3 Minuten vor 7:30. Guten Morgen.
1: Schönen guten Morgen.
0: Ihr hört Radio Augsburg. Ja. Gleich um 9:30 gibt's wieder Nachrichten.
1: Alle haben jetzt so ihr Plätzchen bei der Stadt gefunden. Ähnlich so wie am ersten Schultag. Ja, die Stadtspitze in Augsburg ist jetzt endlich komplett. Wir sprechen gleich darüber in wenigen Minuten um 9:30 in den Radio Augsburg Nachrichten.
0: Glaubst du, die haben so Vorstellungsrunde gemacht, den Ball ja, durch die Gegend geworfen?
1: Genau.
0: Ich bin der Florian und meine Hobbys sind
1: Die Augsburg. Stadt regieren.
0: Augsburg regieren, wollte ich auch gerade sagen.

0: laut aufgedreht im Studio, glaube ich. Schönen guten Morgen. Wir haben es kurz nach 7:30.
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6: Guten Morgen. Jetzt ist das Team hinter der Augsburger Stadtspitze komplett. Angela Steinecke ist persönliche Referentin des Oberbürgermeisters, Friederik Hintermeier persönlicher Referent des zweiten Bürgermeisters. Beide unterstützen die Stadtspitze in strategischen, organisatorischen und kommunikativen Aufgaben. Dazu gehören die Koordination verwaltungsinterner Abläufe sowie die Zusammenarbeit mit Verbänden, Organisationen und städtischen Gremien. In den Allgäuer Alpen nahe Füssen im Landkreis Ostallgäu ist ein 58 Jahre alter Mann aus dem Raum Augsburg tödlich verunglückt. Nach Angaben der Polizei stürzte der Bergwanderer bereits vor einer Woche beim Abstieg in einem ausgesetzten Felsgelände ab und zog sich dabei tödliche Verletzungen zu. Bergwanderer hatten am Samstag unterhalb des sogenannten 12-Apostelgrats herrenlose Ausrüstungsgegenstände entdeckt und daraufhin den Notruf abgesetzt. Eine groß angelegte Suchaktion der Bergwacht Füssen konnte den Mann finden. Der leblose Körper wurde in einer steilen, felsdurchsetzten Rinne rund 100 Höhenmeter unterhalb der Felskante gefunden. Die Notärztin des Rettungshubschraubers Christoph 17 konnte nur noch den Tod feststellen. Der Landkreis Eichach-Friedberg hat seine beliebte Broschüre Genuss im Wittelsbacher Land neu aufgelegt. Die überarbeitete Ausgabe bietet Tipps für Ausflüge, Einkehrmöglichkeiten und regionale Spezialitäten im Wittelsbacher Land. Neu dabei, fast 90 Biergärten und Direktvermarkter sind inzwischen aufgelistet. Außerdem informiert die Broschüre über Spielplätze, barrierefreie Gaststätten und E-Bike-Ladestationen. Die Genussbroschüre gibt es kostenlos in den Touristinformationen in Eichach und Friedberg sowie im Landratsamt Eichach-Friedberg. Außerdem ist sie auch digital zu bekommen. Und einen Link dazu findet ihr bei uns auf der Website unter radioaugsburg.de sowie weitere Nachrichten aus Augsburg und aus der Region. Und damit kommen wir wieder zurück zu dir, David. Wir schauen auf das Wetter für ein hoffentlich langes Wochenende.
0: Ja, ich hoffe auch, dass ihr ein langes Wochenende habt. Dankeschön, Roland. 13 Grad sind es heute Morgen erstmal. Dazu recht viele Wolken. Die Regenwolke, die ist schon durch. Später um 12 kann noch mal kurz eine kommen. Ansonsten scheint die Sonne heute durch die Wolken ein bisschen durch bei bis zu 20 Grad. Morgen zum Start in den Tag Sonne. Am Abend aber dann Regen bei 21 Grad. Freitag sieht auch noch ein bisschen wechselhaft aus. Sonne im späteren Verlauf des Tages in der Früh haben wir da noch ein paar Regentropfen. Der Samstag auch noch ein bisschen wechselhaft und der Sonntag auch. Also es kann immer mal wieder regnen. Die Natur freut sich und wir müssen halt gucken, dass wir irgendwie eine Regenjacke einpacken.
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0: 7:04. Guten Morgen auf die Straßen. Aktuell alles frei.
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0: In Hochzoll steht einer in der Münchner Straße, in Göggingen in der von Kobus Straße und in Lechhausen in der Meraner Straße. Habt ihr noch was gesehen? Dann ruft uns gerne an oder schickt uns eine WhatsApp. Wir freuen uns tierisch. An die 0821 50 242 26.
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0: Wir schauen gleich nach Lechhausen, der Flößerpark, der wird derzeit neu gestaltet. Da laufen jetzt die letzten Arbeiten, wie es so läuft, das schauen wir uns gleich an. Ich bin David Kempin, guten Morgen.
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0: 7.43 Uhr. Guten Morgen.
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0: Im Flößerpark in Lechhausen laufen derzeit die letzten Arbeiten zur Neugestaltung des Areals rund um die Floßlände. Aufmerksamkeit erregt gerade ein rotes Hinweisschild an der eingezäunten Baustelle der neuen Calisthenics-Anlage. Da steht drauf, dass man das nicht betreten darf und es gibt eine vorübergehende Videoüberwachung. Ordnungs- und Umweltreferent Frank Pinsch erklärt, die Maßnahme war nötig, nachdem da mehrfach der frische Kunststoffbelag beschädigt wurde. Aber wenn das Ganze fertig ist, dann ist die Videoüberwachung auch kein Thema mehr. Dann wird die wieder abgebaut. Neben der neuen Outdoor-Sportanlage entstehen weitere Verbesserungen im Flößerpark. Unter anderem eine geänderte Wegeführung, eine Mobilitätsinsel, ein neues Floß mit Sitzmöglichkeiten am Wasserspielplatz und eine asphaltierte Zufahrt zur Floßlände. Die Bauarbeiten, die sollen bereits in den kommenden Wochen abgeschlossen werden und dann können wir da an den Calisthenics-Anlagen trainieren.
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12 Minuten vor 8. Guten Morgen, ihr hört Radio Augsburg. Kurzer Blick aufs Wetter, da tut sich heute wenig. Viele Wolken zum Start in den Tag. Dazu messen wir aktuell 13 Grad in Augsburg. Am Herkulesbrunnen 12 Grad in Schwabmünchen. 20 Grad sollen es heute irgendwann mal noch werden. Die Sonne kommt nämlich tatsächlich noch raus. Jetzt in den nächsten Stunden und vor allem dann am Nachmittag um 12 kann es noch mal kurz regnen. Ansonsten schaut das Wetter heute eigentlich ganz gut aus.

0: 8 Minuten vor 8. Guten Morgen, ihr hört Radio Augsburg. Die Rente. Das ist so ein Thema, da sind gerade jüngere Generationen ein bisschen aufgeschmissen und die blicken da ein bisschen mit Sorge drauf, mich eingeschlossen. Wie soll das überhaupt funktionieren? Eine Rentenreform braucht es ja. Und wie soll die aussehen? Wir schauen uns das gleich an in den Nachrichten um 8.
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1: Ich bin Roland Stingel. Das Team hinter der Augsburger Stadtspitze ist komplett. Angelika Steinecker ist persönliche Referentin des Oberbürgermeisters, Friederik Hintermeier persönlicher Referent des zweiten Bürgermeisters. Beide unterstützen die Stadtspitze in strategischen, organisatorischen und kommunikativen Aufgaben. In den Allgäuer Alpen nahe Füssen im Landkreis Ostallgäu ist ein 58 Jahre alter Mann aus dem Raum Augsburg tödlich verunglückt. Nach Angaben der Polizei stürzte der Bergwanderer bereits vor einer Woche beim Abstieg in einem Felsgelände ab und zog sich dabei tödliche Verletzungen zu. Und damit zu weiteren Meldungen aus Bayern, Deutschland und der Welt.
2: Ich bin Justin Hamm. Guten Morgen. Die Rente. Das ist ein Thema, auf das vor allem die jüngeren Generationen mit Sorge blicken. Eine Rentenreform der Bundesregierung lässt weiter auf sich warten. Wo wird eingespart? Vielleicht bei der Frührente mit 63? Eine Studie der Bertelsmann Stiftung zeigt, 9,5 Milliarden Euro könnten so pro Rentnerjahrgang gespart werden. Jährlich nutzen rund 250.000 Beschäftigte die Möglichkeit, nach 45 Beitragsjahren vorzeitig ohne Abschläge in Rente zu gehen. Seit 2021 sitzt Deutschland nicht mehr im UN-Sicherheitsrat, dem einzigen Gremium der Vereinten Nationen, das völkerrechtlich bindende Beschlüsse fassen kann. Heute wird wieder gewählt. Zwei Sitze werden für die nächsten 2 Jahre vergeben. Deutschland hat Konkurrenz von Österreich und Portugal. Ein Sitz im Sicherheitsrat verspricht mehr internationales Gewicht und Einfluss. In Dortmund hat es am Abend eine mutmaßliche Geiselnahme mit 3 Kindern gegeben. In der Nacht hieß es dann, aufatmen, der Vater der Kinder ergab sich. Er hatte zuvor einen Polizisten angeschossen und verletzt und sich dann mit den Kindern verschanzt. Polizeisprecher Bukarius sagte,
3: Die genauen Hintergründe des Einsatzes sind auch noch so ein bisschen Teil der Ermittlungen. Was wir wissen ist, dass die Ehefrau des 51-Jährigen selbst den Notruf gewählt hat, sich mit einem Hilfeersuchen an die Polizei gewandt hat, die dann hier an die Wittbrücker Straße gefahren ist. Und als die Beamten dann vor dieses Haus getreten sind, kam es eben zu dieser Schussabgabe.
2: Den Kindern geht es laut Polizei den Umständen entsprechend gut. Bayerns Digitalministerium will raus aus der Microsoft-Abhängigkeit. Das Ministerium startet eine Testphase, bei der Beschäftigte alternative Software im Arbeitsalltag ausprobieren sollen, darunter auch deutsche Eigenentwicklungen. SPD und Grüne begrüßen den Schritt, fordern aber eine konkrete Gesamtstrategie statt nur einem Modellprojekt.
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4: Das sieht heute Morgen irgendwie ein bisschen langweilig aus. Es tut sich recht wenig, außer dass die Regenwolke weg ist. 13 Grad messen wir aktuell auf dem Rathausplatz in Augsburg in Horgau. Noch 12 Grad, 20 Grad werden es. Die Sonne kommt nämlich tatsächlich noch raus. Man mag es kaum glauben, wenn man jetzt gerade aus dem Fenster schaut. Aber vor allem am Nachmittag wird es richtig schön. Um 12 kann es noch mal kurz regnen. Ansonsten schaut so aus, als würde es trocken bleiben.
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4: 8:03. Guten Morgen auf die Straßen. Aktuell alles frei.
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4: In Göggingen wird geblitzt in der Von-Kobris-Straße, in Stadtbergen in der Stadtberger Straße und in Hochzoll in der Münchner Straße. Alle Blitzer gibt's auf radioaugsburg.de und in der Radio Augsburg App. Wer noch was gesehen hat, darf's gerne melden unter der 0821 50 242 26.
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4: Heute Abend ist es wieder soweit, es gibt eine neue Folge Stadt der Retter und
1: genau.
4: Wir waren in einer Wache zu Gast. Wache klingt, finde ich, immer erstmal nach Polizei.
1: Stimmt, oder nach Feuerwehr.
4: Oder nach Feuerwehr.
1: So ein bisschen nach Alarm.
4: Alarm gibt es tatsächlich auch bei den Johannitern in Augsburg.
1: Bei denen war man.
4: Bei denen war man und heute Abend gibt's die Folge. Jetzt gleich gibt es einen kleinen Vorgeschmack, was die überhaupt so machen.
1: Ja.
4: Wir sind David Kempin
1: und Roland Stingel.
4: Guten Morgen.
1: Guten Morgen.
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0: 12 Minuten nach 8. Guten Morgen, ihr hört Radio Augsburg. Auf dem Modular-Festival waren sie unterwegs. Am Samstag standen sie mit ihrem Katastrophenschutz-LKW vor der WWK-Arena und ab und zu sieht man auch einen Krankenwagen mit ihrem Schriftzug durch die Straßen huschen. Die Johanniter in Augsburg in unserer heutigen Folge Stadt der Retter geht's genau um die. Jetzt gibt's einen kleinen Vorgeschmack.
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0: In unserer heutigen Folge Stadt der Retter sind wir bei einer Hilfsorganisation, die wie so viele nicht gerne gerufen wird, denn am liebsten braucht man sie gar nicht. Aber wenn man sie braucht, dann sind sie da, die Johanniter Augsburg. Und die sind ganz breit aufgestellt. Wir schauen uns an, was die Johanniter in der Stadt Augsburg und auch im Landkreis Augsburg machen. In der Stadt Augsburg habt ihr die bestimmt schon mal gesehen. Die sind nämlich ab und zu auch mal bei größeren Veranstaltungen mit dabei. Fabian Herzog ist der Verbandführer der Augsburger Johanniter.
3: Wir haben den Sanitätsdienst, also Sanitätswachdienst eigentlich, bedeutet, das sind die ganzen kleinen und größeren Festchen, die in Augsburg und Umgebung sind. Das kann beim kleinen Sportverein das Fußballturnier sein. Das kann aber auch somit die größten, das Modularfestival oder die Sommernächte, wo Sanitäter quasi auf Abruf direkt vor Ort sind.
0: Auch am Samstag beim Roy Bianco und die Abruzzati Boys Konzert stand vor der WWK-Arena ein großer Katastrophenschutz-LKW der Johanniter. Das ist aber nicht alles, was sie machen. Gerade im Landkreis Augsburg werden die Aufgaben dann nochmal etwas breiter gestreut. Zum Beispiel gibt es dort einen sogenannten First Responder Dienst. Das heißt, die Johanniter sind auf Abruf. Und wenn ein Notfall reinkommt und jemand einen Krankenwagen braucht, dann kommt jemand von den Johannitern, falls der Krankenwagen zu lange brauchen würde. Unter anderem Levi Reibel, der ist Notfallsanitäter und eines muss man ja immer noch ganz deutlich betonen.
4: Ich mache das alles in meiner Freizeit, unentgeltlich, einfach nur aus Freude an der Sache.
0: Denn das, was wir uns heute Abend vor allem anschauen, ist der ehrenamtliche Teil der Johanniter. Die haben auch noch einen hauptamtlichen Teil, aber First Responder Dienst, mitfahren auf Veranstaltungen, Leute dort verarzten, das machen die alles ehrenamtlich. Und das schauen wir uns heute Abend an. Schaltet unbedingt ein.
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18 Minuten nach 8. Guten Morgen, ihr hört Radio Augsburg. Wir schauen kurz aufs Wetter. 13 Grad sind es heute Morgen. 20 Grad werden es heute Nachmittag. Es kann noch mal kurz regnen, so gegen 11, 12. Ansonsten sieht es recht trocken aus. Die Sonne kommt immer mal wieder raus. Ein paar Wolken gibt es aber trotzdem den ganzen Tag über.

0: vor halb neun. Guten Morgen.
1: Guten Morgen.
0: Das ist der Mittwoch mit Radio Augsburg. Mhm. Was gibt's Neues, Roland? Gleich gibt's Nachrichten.
1: Die Augsburger Grünen wollen eine Tarifveränderung beim Carsharing. Ein Antrag wurde jetzt gestellt und die Einzelheiten gleich hier bei uns in den Nachrichten um halb neun hier bei Radio Augsburg.

0: Wir haben es kurz vor 8:30.
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2: Guten Morgen. Die Stadtratsfraktion von Bündnis 90, die Grünen, fordert eine neue Tarifstruktur beim SWR Carsharing. Elektroautos sollen künftig günstiger sein als Fahrzeuge mit Verbrennungsmotor. Ein entsprechender Antrag wurde jetzt im Stadtrat eingebracht. Hintergrund sind gestiegene Nutzungsentgelte. Aus Sicht der Grünen reicht eine pauschale Erhöhung nicht aus. Die Preise sollen stärker die unterschiedlichen Energie- und Umweltkosten berücksichtigen. Die Stadtratsfraktion sieht darin einen wichtigen Anreiz für klimafreundliche Mobilität und die Verkehrswende in der Stadt. In Innichenhofen im Landkreis Aichach-Friedberg hat ein bislang unbekannter Mann am Montagabend einen BMW gestohlen. Das Auto war auf einer Internetplattform zum Verkauf angeboten worden. Gegen 18 Uhr erschien ein angeblicher Kaufinteressent beim Verkäufer und wollte das Auto testen. Nachdem der Mann den Motor gestartet hatte, fuhr er plötzlich ohne Kennzeichen vom Hof und flüchtete in unbekannte Richtung. Eine sofort eingeleitete Fahndung blieb bislang ohne Erfolg. Das Auto hatte einen Wert von mindestens 50.000 Euro. Der Täter soll etwa 20 Jahre alt, sehr groß und auffallend schlank gewesen sein. Er hatte kurze, dunkelblonde Haare, sprach akzentfrei Deutsch und trug eine dunkle Jacke sowie schwarze Jeans. Die Polizei bittet jetzt um Hinweise. Durch viele Orte in Augsburg und der Region führen am morgigen Feiertag große Prozessionen durch die Straßen. Im Mittelpunkt des Festes von Leichnam steht das Abendmahl bzw. dass die Gegenwart von Jesus dabei gefeiert wird. Bischof Bertram Mayer hat spannende Erinnerungen an von Leichnam, weil er an diesem Tag zum ersten Mal in Kaufering ministriert hat.
3: Ich durfte erst mal Leuchter tragen, dann Glocken läuten und das Weihrauchfass schwingen. Das Zweite ist, dass wir im Garten meines Elternhauses den Jugendaltar aufgebaut haben. Obwohl der Papa evangelisch war und die Mama katholisch, hat Jesus im Sakrament in unserem Garten Halt gemacht.
2: Bischof Bertram Mayer feiert morgen ab 8 Uhr eine Messe im Augsburger Dom. Anschließend findet die Prozession durch Augsburg statt. 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Wir schauen auf das Wetter für diesen Mittwoch und schon mal ein bisschen auf das lange Wochenende.
0: Jo, danke schön, Roland. 13 Grad sind es heute früh, 20 Grad werden es heute Mittag. Die Sonne kommt noch raus, die lässt noch ein bisschen auf sich warten. Um 11 kann es noch mal kurz regnen, aber sonst schaut es heute eigentlich echt gut aus. Morgen ähnlich, da ist die erste Tageshälfte schön und in der zweiten Tageshälfte gibt es dann wohl Regen bei 21 Grad. Auch am Freitag bleibt es wechselhaft. Mal Regen, mal Sonne, mal nur Wolken. Und auch der Samstag und Sonntag. Ja, da ist so ein bisschen was von allem eigentlich. Jeden Tag immer dabei.
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0: 3 Minuten nach 8:30. Guten Morgen auf die Straßen. Aktuell alles frei.
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0: Göggingen von Kobrestraße in Stadtbergen in der Stadtberger Straße und in Lechhausen in der Meraner Straße. Alle Blitzer gibt's auf radioaugsburg.de und in der Radio Augsburg App. Wer noch was gesehen hat, darf's gerne melden unter der 0821 50 242 26.
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0: Es gibt tolle Pläne für das Tierheim Lecharche in Berching. Da soll bald ein neues Hundehaus entstehen. Wir schauen uns das gleich an. Ich bin David Kempin. Guten Morgen.
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0: 8.42 Uhr, guten Morgen.
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0: Mehr Platz, weniger Stress und bessere Versorgung. Im Tierheim Lecheiche in Derching soll schon bald ein neues Hundehaus entstehen. Ein Herzensprojekt, das Leben vieler Hunde nachhaltig verbessern wird. Mit 24 modernen Hundeboxen, mehr Rückzugsmöglichkeiten und einer besseren medizinischen Versorgung können künftig deutlich mehr Tiere aufgenommen, betreut und vermittelt werden. Gerade für Welpen, ältere Hunde und Hundemamas bedeutet der Neubau mehr Ruhe, Sicherheit und vor allem Lebensqualität. Aber die Umsetzung des 3,8 Millionen Euro Projekts ist der Tierschutzverein Augsburg und Umgebung auf Unterstützung angewiesen. Das Ziel: 500.000 Euro durch Spenden sammeln. Jeder Beitrag hilft dabei.
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das ist der Mittwoch mit Radio Augsburg. 14 Grad messen wir mittlerweile in der Augsburger Innenstadt. 20 Grad werden es noch. Die Sonne sollte jetzt demnächst mal rauskommen. Am Nachmittag könnte es noch richtig schön werden. Aber davor, so um 11, 12 Uhr rum, kann es noch mal kurz ein bisschen regnen.

0: 9, guten Morgen, ihr hört Radio Augsburg. Nach einem Brand in Pfersee ermittelt die Polizei jetzt alles, was es zu wissen gibt. Dazu gibt's gleich um 9 in den Nachrichten.
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1: Ich bin Roland Stingel. Die Stadtratsfraktion von Bündnis 90, die Grünen, fordert eine neue Tarifstruktur beim SWA Carsharing. Elektroautos sollen künftig günstiger sein als Fahrzeuge mit Verbrennungsmotor. Ein entsprechender Antrag wurde jetzt im Stadtrat eingebracht. Die Kriminalpolizei Augsburg ermittelt nach einem Brand in Pfersee. Am Montagnachmittag führte ein 38-jähriger Dachdecker Schweißarbeiten an dem Gebäude durch. Dabei geriet der Dachstuhl in Brand. Es entstand ein Schaden von 80.000 Euro. Die Polizei geht von fahrlässiger Brandstiftung aus. Und damit zu weiteren Meldungen aus Bayern, Deutschland und der Welt.
2: Ich bin Justin Hamm. Guten Morgen. Der Sommer hat, was die Temperaturen angeht, schon begonnen. Und dazu die gute Nachricht vom Bayerischen Gesundheitsministerium. Fast alle offiziellen Badestellen in Bayern wurden als gut oder ausgezeichnet eingestuft. Als nur ausreichend wurden 3 Badestellen in Unterfranken und als mangelhaft eine in München bewertet. Einen Überblick gibt eine offizielle Badegewässerkarte im Internet. Das Ministerium warnt, schlechte Wasserqualität könne zu Magen-Darm-Erkrankungen führen. Noch nie wurden so viele deutsche Pässe rausgegeben wie im vergangenen Jahr. Das Statistische Bundesamt meldet einen neuen Rekord von über 330.000 Einbürgerungen. Jeder 5. neue Deutsche kommt aus Syrien, auch wenn die Zahl der syrischen Einbürgerungen zurückgegangen ist. Dagegen haben sich deutlich mehr Türken und Russen einbürgern lassen, die schon länger hier leben. Grund ist eine Gesetzesänderung, nach der sie nun ihren ursprünglichen Pass behalten dürfen. Die EU möchte dieses Jahr besser auf große Waldbrände vorbereitet sein und plant ihren bisher größten Einsatz. Fast 800 Feuerwehrleute aus 14 Ländern werden in besonders gefährdeten Gegenden stationiert. Mehr dazu von Dirk Zeitler.
3: Außerdem sollen 22 Flugzeuge sowie 5 Helikopter aus der EU-Flotte zur Unterstützung bereitstehen. EU-Kommissionschefin von der Leyen nennt das europäische Solidarität in Aktion. Feuerwehrleute aus ganz Europa hätten ein gemeinsames Ziel, Menschenhäuser und Wälder zu schützen. Brände in Europa haben im vergangenen Jahr mehr als 1 Million Hektar verbrannt, so viel wie nie zuvor.
2: Die EU-Innenminister beraten morgen über den Schutzstatus ukrainischer Geflüchteter. Nun wird klar, worüber genau diskutiert wird. Es geht um die Frage, ob Männer zwischen 23 und 60 Jahren künftig vom vorübergehenden Schutz ausgeschlossen werden sollen, aber nur, wenn sie neu in die EU kommen. Aktuell leben rund 1,16 Millionen Ukraine-Kriegsflüchtlinge in Deutschland.
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1: 14 Grad sind es heute Morgen bei uns in Augsburg und der Region. Ein bisschen wärmer wird es noch. Die Sonne sollte jetzt nämlich langsam mal rauskommen und dann gibt es bis zu 20 Grad. Es kann jetzt aber am frühen Vormittag dann auch noch mal kurz ordentlich regnen. Also am besten einen Regenschirm mitnehmen, falls ihr da gerade außer Haus seid.
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1: 9:03. Aktuell sind die Straßen frei.
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1: In Augsburg in der Jakoba-Wallstraße wird geblitzt, genauso in Hochzoll in der Münchner Straße, Lechhausen-Meraner Straße und Göggingen in der von Kobris Straße. Alle Blitze gibt's auf radioaugsburg.de. Wer noch was gesehen hat, der darf's gerne melden unter der 0821 50 24 226.
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1: Schulterblick und Blinker links, die Bifi schmeckt im Auto, stinkt's.
4: Okay,
1: bei uns geht's gleich um die Fahrt in den Urlaub, beziehungsweise was man unbedingt machen sollte, bevor man in den Urlaub fährt.
4: Und da gibt's so einiges zu beachten und was man so eben machen sollte, weil die Lichter nochmal überprüfen, ob die alle
1: brennen. Geht der Blinker eigentlich noch? Habe ich meinen Rückspiegel noch dran?
4: Ja, so sieht's nämlich bei mir aus. Ich habe erstmal alles verloren, kürzlich, aber alles weg vorne.
1: Die Stoßstange ist ein Kennzeichen, alles.
4: Und da sind wir heute auch so genau richtig, und zwar auf dem Bauhausparkplatz. Da steht der ADAC und was er da heute so genau macht, das erfahrt ihr gleich.
1: Wir sind David Kempin
4: und Roland Stingel.
1: Guten Morgen.
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0: 12 Minuten nach 9, guten Morgen, ihr hört Radio Augsburg. Wer kennt's nicht, der Blinker funktioniert nicht, die Lichter am Auto sind falsch eingestellt, Bremsscheiben sind runter, genauso wie die Bremsbeläge. All diese Dinge sollte man nochmal checken, bevor man vielleicht dann im Sommer in den Urlaub fährt. Und das können wir heute machen, und zwar auf dem Bauhausparkplatz in Augsburg in der Donauwörther Straße. Thomas Schwarz vom ADAC.
1: Wir prüfen in Augsburg heute am Mittwoch den ganzen Tag von 9 Uhr bis 13 Uhr und von 14 bis 18 Uhr PKWs, Bremse, Stoßdämpfer, Unterboden, Sichtkontrolle. Im Rahmen der Verkehrssicherheit machen wir das für ADAC-Mitglieder und für Nichtmitglieder.
0: Damit aber noch nicht genug.
1: Und was dieses Mal außergewöhnlich ist, wir haben auch einen extra Anhänger und einen Werkstattwagen dabei. Wir prüfen nicht nur PKWs, sondern wir prüfen auch Fahrräder.
0: Da werden unter anderem die Bremsen kontrolliert, die Kette wird sich genauer angeschaut und Fragen zum technischen Zustand des Fahrrades werden dann auch noch fachmännisch beantwortet. Und es gibt noch eine kleine Überraschung.
1: Wir haben nämlich unsere mobile ADAC-Geschäftsstelle, ein wirklich außergewöhnliches Einzelstück, ein Truck aus den 60er Jahren, mit dem wir früher über die Dörfer gefahren sind und die Mitglieder vor Ort beraten haben. Und der ist wirklich ein Hingucker.
0: Also einfach vorbeikommen heute bis 18 Uhr. Vielleicht lasst ihr euer Auto oder Fahrrad checken. In Augsburg auf dem Bauhausparkplatz in der Donauwörther Straße. Das Wetter heute ist gut genug, dass man sich da mal kurz hinstellen kann.
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17 Minuten nach 9. Schönen guten Morgen, ihr hört Radio Augsburg. Wir messen heute Morgen 14 Grad in Augsburg in der Altstadt. 20 Grad werden es heute noch. Es kommt wohl noch eine kleine kurze Regenwelle auf uns zu. Die ist jetzt gerade noch kurz vor Ulm, beziehungsweise schon Höhe Ulm. Also die braucht noch circa eine Stunde, bis die uns erreicht, würde ich mal schätzen. Und danach soll gut sein. Danach bleibt es trocken, bisschen bewölkt. Ab und zu kommt die Sonne raus. Und wie gesagt, bis zu 20 Grad gibt's.

0: Schönen guten Morgen.
1: Guten Morgen.
0: Ihr hört Radio Augsburg. Wir haben es 4 Minuten vor 9:30. Gleich gibt es wieder Lokalnachrichten, um wieder so einen saublöden Spruch von mir zu bringen, Roland. Ich bin gespannt wie ein Bettlaken. Um was geht's denn
1: um
0: gleich?
1: Um Plätzchen geht's.
0: Um was?
1: Um Plätzchen.
0: Plätzchen.
1: Jeder hat so seinen Platz gefunden bei der Stadt, in der Stadt Augsburg, nachdem ja vor ein Freund das Regiment übernommen hat. Und dazu gleich mehr bei uns in den Nachrichten um 9:30.

0: Kenny Loggins, Danger Zone. Wir haben es kurz vor 9:30.
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3: Guten Morgen. Jetzt ist das Team hinter der Augsburger Stadtspitze komplett. Angela Steinecke ist persönliche Referentin des Oberbürgermeisters, Friedrich Hintermeier persönlicher Referent des zweiten Bürgermeisters. Beide unterstützen die Stadtspitze in strategischen, organisatorischen und kommunikativen Aufgaben. Dazu gehören die Koordination verwaltungsinterner Abläufe sowie die Zusammenarbeit mit Verbänden, Organisationen und städtischen Gremien. In den Allgäuer Alpen nahe Füssen im Landkreis Ostallgäu ist ein 58 Jahre alter Mann aus dem Raum Augsburg tödlich verunglückt. Nach Angaben der Polizei stürzte der Bergwanderer bereits vor einer Woche beim Abstieg in einem ausgesetzten Felsgelände ab und zog sich dabei tödliche Verletzungen zu. Bergwanderer hatten am Samstag unterhalb des sogenannten 12-Apostelgrats herrenlose Ausrüstungsgegenstände entdeckt und daraufhin den Notruf abgesetzt. Eine groß angelegte Suchaktion der Bergwacht Füssen konnte den Mann finden. Der leblose Körper wurde in einer steilen, felsdurchsetzten Rinne rund 100 Höhenmeter unterhalb der Felskante gefunden. Die Notärztin des Rettungshubschraubers Christoph 17 konnte nur noch den Tod feststellen. Der Landkreis Eichach-Friedberg hat seine beliebte Broschüre Genuss im Wittelsbacher Land neu aufgelegt. Die überarbeitete Ausgabe bietet Tipps für Ausflüge, Einkehrmöglichkeiten und regionale Spezialitäten im Wittelsbacher Land. Neu dabei, fast 90 Biergärten und Direktvermarkter sind inzwischen aufgelistet. Außerdem informiert die Broschüre über Spielplätze, barrierefreie Gaststätten und E-Bike-Ladestationen. Die Genussbroschüre gibt es kostenlos in den Touristinformationen in Eichach und Friedberg sowie im Landratsamt Eichach-Friedberg. Außerdem ist sie auch digital zu bekommen. Und einen Link dazu findet ihr bei uns auf der Website unter radioaugsburg.de sowie weitere Nachrichten aus Augsburg und aus der Region. Und damit kommen wir wieder zurück zu dir, David. Wir schauen auf das Wetter für ein hoffentlich langes Wochenende.
0: Ja, ich hoffe auch, dass ihr ein langes Wochenende habt und ich hoffe, dass das Wetter ein bisschen schöner wird. Es ist immer noch ziemlich bewölkt bei uns in Augsburg und der Region. Die Wolken lockern aber langsam auf. 14 Grad messen wir gerade. Jetzt in der nächsten Stunde kann es dann anfangen zu regnen. Das sollte dann aber schon relativ schnell wieder vorbei sein. Am Nachmittag haben wir dann relativ viel Sonnenschein begleitet von ein paar Wolken bei bis zu 20 Grad. Morgen 21 Grad Sonne-Wolken-Mix. Freitag 18 Grad Sonne-Wolken-Mix. Samstag Sonne-Wolken-Mix. Und immer mal wieder kann es ein bisschen regnen. Also es ist relativ unbeständig das Wetter, aber es könnte schlechter sein.
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0: 3 Minuten nach 9:30. Guten Morgen auf die Straßen. B17 Richtung Landsberg. Höhe Göggingen bzw. Gabelsberger Straße. Von da ab staut sich's ein bisschen bis Stadtbergen. Das ist 1 Kilometer in die Gegenrichtung, ebenfalls 1 Kilometer. Plant hier mal 10 Minuten mehr ein und dann kommt ihr relativ gut durch.
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0: In Augsburg in der Jakoberwaldstraße, in Göggingen in der von Kobris Straße und in Meitingen in der Werner von Siemens Straße. Alle Blitzer gibt's auf radioaugsburg.de und in der Radio Augsburg App. Und falls ihr noch was gesehen habt, dann meldet's gern unter der 0821 50 242 26.
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0: Warum in die Ferne schweifen, wenn das Gute liegt so nah? Das lange Wochenende steht für viele bei uns in Augsburg und der Region an. Ich hoffe, ihr habt am Morgen frei und dann vielleicht sogar noch am Freitag. Dann ist es wirklich schön. Und dann kann man auch mal wieder wegfahren, vielleicht ja nach Nördlingen. Da führt unser heutiger Ausflugstipp hin. Gleich in wenigen Minuten mehr dazu. Ich bin David Kempin. Guten Morgen.
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0: 42. Guten Morgen, ihr hört Radio Augsburg. Warum in die Ferne schweifen, wenn das Gute liegt so nah? So heißt ein altes Sprichwort. Und das stimmt, bei uns in der Region gibt's richtig schöne Orte, zum Beispiel einen riesengroßen Meteoritenkrater, etwas nördlich von hier, Nördlingen. Dorthin geht's jetzt mit meiner Kollegin Eva Fischer.
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2: 2,7 Kilometer lang, 5 Tore, 12 Türme und eine Bastei. Die Stadtmauer von Nördlingen zählt zu den herausragenden Denkmälern Deutschlands. Nirgendwo sonst in Deutschland können wir die ganze Altstadt umwandern, ohne einmal den Mauerring zu verlassen. Auf der Stadtmauer können wir jahrhunderteweit in die Vergangenheit reisen. Sie wurde im 14. Jahrhundert erbaut. Damals hat Kaiser Ludwig der Bayer befohlen, die über den alten Mauerring hinausgewachsene Stadt mit einer neuen Stadtmauer zu umgeben. Jeder Bürger von Nördlingen war verpflichtet, beim Bau mitzuhelfen. Und dennoch dauerte es gut 80 Jahre, bis der Mauerring geschlossen war. Kinder können mit einem Entdeckerpass über die Stadtmauer spazieren und sich an jedem Tor einen Stempel holen. Wer alle hat, erhält in der Tourist Information eine kleine Belohnung. Erwachsene können im Stadtmauermuseum am Lübsinger Tor mehr über die Geschichte erfahren. Aber auch innerhalb der Stadtmauern gibt es in Nördlingen einiges zu entdecken. Verwinkelte Gassen mit schrägen Fachwerkhäusern, die Neumühle mit dem historischen Wasserrad, das knallrote Gebäude der alten Schramme, das Steinhaus zu Nördlingen, in dem seit über 600 Jahren das Rathaus ist, oder die St. Salvator-Kirche, die nach einem Hostienwunder als Klosterkirche der Karmeliter erbaut wurde. Eins aber darf bei keiner Besichtigung von Nördlingen fehlen: den Ausblick vom Hohen Daniel genießen. Von der Spitze des 90 Meter hohen Kirchturms hat man einen 360-Grad-Blick über den gesamten Nördlinger Meteoritenkrater. Aber nicht nur deshalb lohnt es sich, die 350 Stufen zu erklimmen, sondern auch, um sich vom Türmer des Hohen Daniel die Geschichte von der Nördlinger Sau anzuhören, die die ganze Stadt einmal gerettet hat. Und noch heute ruft der Türmer jede halbe Stunde von 22 Uhr bis Mitternacht in alle Himmelsrichtungen seinen bekannten Ruf.
3: Soxel, so.
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12 Minuten vor 10. Guten Morgen, ihr hört Radio Augsburg. Wir schauen noch mal kurz aufs Wetter. 14 Grad heute früh in Augsburg, 20 Grad werden's. Es gibt heute einen Sonne-Wolken-Mix, aber davor gibt's erstmal noch ein bisschen Regen. Der kommt gerade auf uns zu. Ich schätze mal so in einer Stunde circa fängt's hier an zu regnen. Noch ist das gerade Höhe Ulm. Das braucht immer so eine gute Stunde, bis das uns dann erreicht. Aber danach bleibt's dann, wie es aussieht, trocken. Und zwar bis morgen Abend. Erst da soll's dann wieder regnen.

0: Minuten vor 10. Guten Morgen, ihr hört Radio Augsburg. Deutschland will zurück in den UN-Sicherheitsrat. Heute wird's spannend. Was da genau passiert, hört ihr gleich um 10.
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1: Ich bin Roland Stingel. Das Team hinter der Augsburger Stadtspitze ist komplett. Angelika Steinecker ist persönliche Referentin des Oberbürgermeisters, Friederik Hintermeier persönlicher Referent des zweiten Bürgermeisters. Beide unterstützen die Stadtspitze in strategischen, organisatorischen und kommunikativen Aufgaben. In den Allgäuer Alpen nahe Füssen im Landkreis Ostallgäu ist ein 58 Jahre alter Mann aus dem Raum Augsburg tödlich verunglückt. Nach Angaben der Polizei stürzte der Bergwanderer bereits vor einer Woche beim Abstieg in einem Felsgelände ab und zog sich dabei tödliche Verletzungen zu. Und damit zu weiteren Meldungen aus Bayern, Deutschland und der Welt.
2: Ich bin Justin Hamm. Deutschland will zurück in den UN-Sicherheitsrat, dem wichtigsten Gremium der Vereinten Nationen. Und heute wird es spannend. Bei der Abstimmung fällt die Entscheidung. Für die Bewerber Deutschland, Österreich und Portugal gibt es 2 freie Plätze. Außenminister Wadephul sagte zuvor, nach seinen Gesprächen mit Vertretern anderer Staaten sehe er eine Grundsympathie. Deutschland wolle als Anwalt des Völkerrechts auftreten. Rund 250.000 Menschen nutzen jedes Jahr das Angebot der abschlagsfreien Frührente mit 63 Jahren. In der Diskussion um eine Rentenreform zeigt eine Studie der arbeitgebernahen Bertelsmann Stiftung nun, die Abschaffung der Frührente würde pro Rentnerjahrgang 9,5 Milliarden Euro einsparen. Die Bundesregierung will bald Entscheidungen über ein Rentenreformpaket treffen. Etwas für die Umwelt tun mit Recycling. Dabei können alle mithelfen und auch die Politik will mehr tun. Die Bundesregierung will in ihrer Kabinettssitzung gleich einen Aktionsplan für Kreislaufwirtschaft auf den Weg bringen, also Recycling und Reparatur statt Wegschmeißen. Umweltminister Schneider sagte vorab,
3: ja, sie werden vor allen Dingen die Produkte, die sie kaufen, öfter wiederverwenden können, auch reparieren können. Wir werden nicht so viel Müll produzieren oder Abfall. Und der Abfall, der produziert wird, dann auch wieder recycelt werden. Also weniger in der Umwelt, weniger Verschmutzung, mehr Wiederherstellung und dadurch auch einen Arbeitsplatz aufbauen.
2: So Schneider, bei RTL auch Unternehmen sollen explizit in den Aktionsplan eingebunden werden. Das Bayerische Landesamt für Statistik hat sich angeschaut, wie günstig oder teuer der Festivalsommer für Besucherinnen und Besucher wird. Die Preise für Schlafsäcke, Luftmatratzen und Grills sind deutlich gesunken, der Grill sogar um über 10%. Auch Kappen und Hüte als Sonnenschutz kosten weniger als im Vorjahr. Wer mit dem Auto anreist, muss allerdings tiefer in die Tasche greifen. Kraftstoff ist gut 16% teurer als vor einem Jahr.
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4: Und wechselhaft geht's heute am Mittwoch weiter mit dem Wetter. Heute Vormittag haben wir einen Sonne-Wolken-Mix. Ab und zu können noch ein paar Regentropfen runterkommen, aber im Großen und Ganzen bleibt's trocken und den ganzen Tag weht ein kräftiger Wind. Dazu gibt's maximal 20 Grad. In der Nacht fällt das Thermometer bis auf 10 Grad. In der Nacht ist es größtenteils klar und es bleibt trocken. Und morgen am Donnerstag, da schaut das Wetter ganz ähnlich aus. Am Donnerstagabend kann es dann allerdings regnen.
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5: Geblitzt wird gerade in Augsburg in der von Kobres Straße. Und in Augsburg in der Meraner Straße. Fehlt noch was? Staus und Blitzer könnt ihr uns gerne per WhatsApp zuschicken. An die 0821 50 242 26. Alle Blitzer findet ihr auf radioaugsburg.de.
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4: Das ist Radio Augsburg. Schön, dass ihr dabei seid. Wir schauen gleich mal genauer auf die Johanniter in Augsburg, was die so machen. Ich bin Veronika Götz. Gleich mehr.

0: Die Musik von Radio Augsburg für den, ja, fast so einen kleinen Mini-Freitag, denn morgen ist für viele Feiertag. Auf dem Modular-Festival waren sie unterwegs. Am Samstag standen sie vor der WWK-Arena und ab und zu sieht man einen Krankenwagen mit ihrem Schriftzug durch die Straßen fahren. Die Johanniter in Augsburg. Für unsere heutige Folge Stadt der Retter hat David Kempin die Johanniter für uns besucht.
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3: In unserer heutigen Folge Stadt der Retter sind wir bei einer Hilfsorganisation, die wie so viele nicht gerne gerufen wird, denn am liebsten braucht man sie gar nicht. Aber wenn man sie braucht, dann sind sie da, die Johanniter Augsburg. Und die sind ganz breit aufgestellt. Wir schauen uns an, was die Johanniter in der Stadt Augsburg und auch im Landkreis Augsburg machen. In der Stadt Augsburg habt ihr die bestimmt schon mal gesehen. Die sind nämlich ab und zu auch mal bei größeren Veranstaltungen mit dabei. Fabian Herzog ist der Verbandführer der Augsburger Johanniter.
4: Wir haben den Sanitätsdienst, also Sanitätswachdienst eigentlich, bedeutet, das sind die ganzen kleinen und größeren Festchen, die in Augsburg und Umgebung sind. Das kann beim kleinen Sportverein das Fußballturnier sein, das kann aber auch somit die größten Sanitäts- das Modularfestival oder die Sommernächte, wo Sanitäter quasi auf Abruf direkt vor Ort sind.
3: Auch am Samstag beim Roy Bianco und die Abruzzati Boys Konzert stand vor der WWK-Arena ein großer Katastrophenschutz-LKW der Johanniter. Das ist aber nicht alles, was sie machen. Gerade im Landkreis Augsburg werden die Aufgaben dann nochmal etwas breiter gestreut. Zum Beispiel gibt es dort einen sogenannten First Responder Dienst. Das heißt, die Johanniter sind auf Abruf. Und wenn ein Notfall reinkommt und jemand einen Krankenwagen braucht, dann kommt jemand von den Johannitern, falls der Krankenwagen zu lange brauchen würde. Unter anderem Levi Reibel, der ist Notfallsanitäter und eines muss man ja immer noch ganz deutlich betonen.
5: Ich mache das alles in meiner Freizeit, unentgeltlich, einfach nur aus Freude an der Sache.
3: Denn das, was wir uns heute Abend vor allem anschauen, ist der ehrenamtliche Teil der Johanniter. Die haben auch noch einen hauptamtlichen Teil, aber First Responder Dienst, mitfahren auf Veranstaltungen, Leute dort verarzten, das machen die alles ehrenamtlich. Und das schauen wir uns heute Abend an. Schaltet unbedingt ein.
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1: Ich bin Roland Stingel. Die Stadt Augsburg will künftig bei den Personalkosten sparen. Laut Stadt sollen frei werdende Stellen häufiger unbesetzt bleiben. Ziel sind Einsparungen von mindestens mehreren 100.000 Euro pro Jahr, langfristig sogar in Millionenhöhe. Gleichzeitig entstehen durch die Umstrukturierung der Verwaltung nach dem Regierungswechsel zunächst mehr Kosten. Neue Zuständigkeiten und Personalverschiebungen schlagen laut Stadt mit rund 30.000 Euro zu Buche. Weitere Details zu den geplanten Einsparungen will die Stadt im nächsten Monat vorstellen. Die Kriminalpolizei Augsburg ermittelt nach einem Brand in Pfersee. Am Montagnachmittag führte ein 38-jähriger Dachdecker Schweißarbeiten an dem Gebäude durch. Dabei geriet der Dachstuhl in Brand. Das Feuer beschädigte das Dach sowie eine dort installierte Photovoltaikanlage. Die alarmierte Feuerwehr konnte den Brand löschen. Verletzt wurde niemand. Der entstandene Sachschaden wird auf rund 80.000 Euro geschätzt. Die Kriminalpolizei hat die Ermittlungen wegen des Verdachts der fahrlässigen Brandstiftung aufgenommen. Durch viele Orte in Augsburg und der Region führen am morgigen Feiertag große Prozessionen durch die Straßen. Im Mittelpunkt des Festes von Leichnam steht das Abendmahl bzw. dass die Gegenwart von Jesus dabei gefeiert wird. Bischof Bertram Mayer hat spannende Erinnerungen an von Leichnam, weil er an diesem Tag zum ersten Mal in Kaufering ministriert hat.
2: Ich durfte erst mal Leuchter tragen, dann Glocken läuten und das Weihrauchfass schwingen. Das Zweite ist, dass wir im Garten meines Elternhauses den Jugendaltar aufgebaut haben. Obwohl der Papa evangelisch war und die Mama katholisch, hat Jesus im Sakrament in unserem Garten Halt gemacht.
1: Bischof Bertram Mayer feiert morgen ab 8 Uhr eine Messe im Augsburger Dom. Anschließend findet die Prozession durch Augsburg statt. 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
3: Ein Sonne-Wolken-Mix begleitet uns heute durch den Mittwoch. Am Vormittag kann es noch ein bisschen grau sein und ab und zu kann ein Tropfen runterkommen, aber im Großen und Ganzen ist es ja, trocken. Und 20 Grad hat es heute maximal und in der Nacht 10 Grad und in der Nacht, da bleibt der Himmel weitestgehend klar und es bleibt auch trocken. Und morgen am Donnerstag ist das Wetter eigentlich genauso wie heute. Am Donnerstagabend, also am Feiertag am Abend, kann es ein bisschen regnen.
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4: Geblitzt wird gerade in Augsburg in der Von-Kobres-Straße und in Augsburg in der Meraner-Straße. Fehlt noch was? Staus und Blitzer könnt ihr uns gerne per WhatsApp zuschicken an die 0821 50 242 26. Alle Blitzer findet ihr auf radioaugsburg.de.
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3: Ich bin Veronika Götz. Schön, dass ihr dabei seid. Wir schauen gleich nach Lechhausen. Da tut sich was im Flößerpark. Unter anderem kommt die neue Calisthenics-Anlage dahin schon wieder. Also Augsburger, wir müssen uns jetzt wirklich fit halten. Überall werden Calisthenics-Anlagen gebaut. Gleich mehr zu den Neuerungen im Flößerpark.

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1: Jawohl, und da schauen wir heute nach Lechhausen. Im Flößerpark laufen derzeit die letzten Arbeiten zur Neugestaltung des Areals rund um die Floßlände. Aufmerksamkeit erregt ein rotes Hinweisschild an der eingezäunten Baustelle der neuen Calisthenics-Anlage. Darauf wird vor dem Betreten gewarnt und auf eine vorübergehende Videoüberwachung hingewiesen. Wie Ordnungs- und Umweltreferent Frank Pinsch erklärt, wurde die Maßnahme nach wiederholten Beschädigungen des frischen Kunststoffbelags notwendig. Nach der Fertigstellung der Anlage ist dann keine Videoüberwachung mehr vorgesehen. Neben der neuen Outdoor-Sportanlage entstehen weitere Verbesserungen im Flößerpark. Dazu gehören eine geänderte Wegeführung, eine Mobilitätsinsel, ein neues Floß mit Sitzmöglichkeiten am Wasserspielplatz sowie eine asphaltierte Zufahrt zur Floßlände. Die Bauarbeiten sollen in den kommenden Wochen abgeschlossen werden.
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1: Ich bin Roland Stingel. Die Stadtratsfraktion von Bündnis 90 Die Grünen fordert eine neue Tarifstruktur beim SWA Carsharing. Elektroautos sollen künftig günstiger sein als Fahrzeuge mit Verbrennungsmotor. Ein entsprechender Antrag wurde jetzt im Stadtrat eingebracht. Die Kriminalpolizei Augsburg ermittelt nach einem Brand in Pfersee. Am Montagnachmittag führte ein 38-jähriger Dachdecker Schweißarbeiten an dem Gebäude durch. Dabei geriet der Dachstuhl in Brand. Es entstand ein Schaden von 80.000 Euro. Die Polizei geht von fahrlässiger Brandstiftung aus. Und damit zu weiteren Meldungen aus Bayern, Deutschland und der Welt.
2: Ich bin Joshua Heise. Gute Nachrichten vom Bayerischen Gesundheitsministerium für alle Badenixen. Fast alle offiziellen Badestellen in Bayern wurden als gut oder ausgezeichnet eingestuft. Als nur ausreichend wurden 3 Badestellen in Unterfranken und als mangelhaft eine in München bewertet. Einen Überblick gibt eine offizielle Badegewässerkarte im Internet. Fahrradhelme können Leben retten. Und doch verzichtet mehr als jeder 3. Radfahrer darauf. Das zeigt eine Umfrage im Auftrag von RTL. Besonders jüngere Menschen zwischen 18 und 29 Jahren tragen auf dem Fahrrad keinen Kopfschutz. Als Grund nannten die Befragten zum Beispiel kurze Fahrstrecken, unbequeme Helme und Ästhetik. Im Rentensystem muss sich etwas ändern, damit es finanziell nicht zusammenbricht. Eine Studie der Bertelsmann Stiftung zeigt jetzt, pro Rentnerjahrgang könnten 9,5 Milliarden Euro eingespart werden, wenn die Rente mit 63 abgeschafft werden würde. Jan-Henne Reitze berichtet.
3: Wer 45 Jahre lang gearbeitet und in die Rentenkasse eingezahlt hat, darf ohne Abzüge in Rente gehen, auch wenn das Regeleintrittsalter noch nicht erreicht ist. Etwa 250.000 Menschen nutzt die Regelung pro Jahr. Sie abzuschaffen würde nicht nur Milliarden sparen, so die Studie. In Zeiten des Fachkräftemangels ständen rechnerisch auch 125.000 Vollzeitarbeitskräfte mehr zur Verfügung.
2: Ukraines Präsident Selenskyj hat die ukrainischen Drohnenangriffe auf den Hafen von St. Petersburg bestätigt. Er lobte die Einschläge in einem Ölterminal oder einem Stützpunkt der russischen Kriegsflotte in der Ostsee. In St. Petersburg startet heute das internationale Wirtschaftsforum. Kremlchef Putin ist Gastgeber bei dem glanzvoll für Gäste aus aller Welt inszenierten Forum. Viele EU-Staaten wollen die Fluggastrechte einschränken, aber eine Einigung gibt es bisher nicht. Nach langen Verhandlungen konnte kein Kompromiss gefunden werden. Die Zeit drängt. Gibt es bis Mitte Juni keine Einigung, scheitert die Reform. Dann bleibt alles wie bisher. Der Reformplan einiger EU-Staaten: Fluggäste sollen erst ab 4 Stunden Verspätung entschädigt werden.
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4: Und wechselhaft geht's heute am Mittwoch weiter mit dem Wetter. Heute Vormittag haben wir einen Sonne-Wolken-Mix. Ab und zu können noch ein paar Regentropfen runterkommen, aber im Großen und Ganzen bleibt's trocken und den ganzen Tag weht ein kräftiger Wind. Dazu gibt's maximal 20 Grad. In der Nacht fällt das Thermometer bis auf 10 Grad. In der Nacht ist es größtenteils klar und es bleibt trocken. Und morgen am Donnerstag, da schaut das Wetter ganz ähnlich aus. Am Donnerstagabend kann's dann allerdings regnen.
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5: Geblitzt wird gerade in Bobingen in der Max-Fischer-Straße und in Augsburg in der Jakober-Wallstraße. Fehlt noch was? Staus und Blitzer könnt ihr uns gerne per WhatsApp zuschicken an die 0821 50 242 26. 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
4: Wer kennt es nicht, wenn man jemanden hat, der sich einfach mal mit was auskennt, mit der Steuer, mit Autos, mit was weiß ich was, Haussanierung und mal informell und ganz unkompliziert guten Rat gibt, dann ist das einfach super praktisch und erspart viele offizielle Termine. Heute Glück für alle, die jemanden wollen, der sich mit Autos auskennt und kurz mal übers Auto schaut oder vielleicht sogar übers Fahrrad. Der ADRC bietet heute in Augsburg auf dem Bauhausparkplatz unverbindliche Prüfungen an. Ich bin Veronika Götz, gleich mehr dazu.

0: So klingt Radio Augsburg am Mittwoch vor dem Mini-Wochenende, vor dem Feiertag schon wieder. Wer kennt das nicht? Der Blinker funktioniert nicht, die Lichter im Auto sind falsch eingestellt oder die Bremsscheiben sind abgefahren. All diese Dinge werden heute in Augsburg kontrolliert für euch, ganz unverbindlich. Und zwar auf dem Bauhausparkplatz in Augsburg in der Donauwörterstraße. Thomas Schwarz vom ADAC erklärt.
1: Wir prüfen in Augsburg heute am Mittwoch den ganzen Tag von 9 Uhr bis 13 Uhr und von 14 bis 18 Uhr PKWs, Bremse, Stoßdämpfer, Unterboden, Sichtkontrolle. Im Rahmen der Verkehrssicherheit machen wir das für ADAC-Mitglieder und für Nichtmitglieder.
0: Damit aber noch nicht genug.
1: Und was dieses Mal außergewöhnlich ist, wir haben auch einen extra Anhänger und einen Werkstattwagen dabei. Wir prüfen nicht nur PKWs, sondern wir prüfen auch Fahrräder.
0: Da werden unter anderem die Bremsen kontrolliert, die Kette wird sich genauer angesehen und Fragen zum technischen Zustand des Fahrrads werden auch fachmännisch beantwortet und es gibt noch eine kleine Überraschung.
1: Wir haben nämlich unsere mobile ADAC-Geschäftsstelle, ein wirklich außergewöhnliches Einzelstück, ein Truck aus den 60er Jahren, mit dem wir früher über die Dörfer gefahren sind und die Mitglieder vor Ort beraten haben. Und der ist wirklich ein Hingucker.
0: Heute noch bis 18 Uhr und sein Auto oder sein Fahrrad durchchecken lassen. In Augsburg auf dem Bauhausparkplatz in der Donauwörterstraße.
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1: Ich bin Roland Stingel. Die Stadt Augsburg will künftig bei den Personalkosten sparen. Laut Stadt sollen frei werdende Stellen häufiger unbesetzt bleiben. Ziel sind Einsparungen von mindestens mehreren 100.000 Euro pro Jahr, langfristig sogar in Millionenhöhe. Gleichzeitig entstehen durch die Umstrukturierung der Verwaltung nach dem Regierungswechsel zunächst mehr Kosten. Neue Zuständigkeiten und Personalverschiebungen schlagen laut Stadt mit rund 30.000 Euro zu Buche. Weitere Details zu den geplanten Einsparungen will die Stadt im nächsten Monat vorstellen. Die Kriminalpolizei Augsburg ermittelt nach einem Brand in Pfersee. Am Montagnachmittag führte ein 38-jähriger Dachdecker Schweißarbeiten an dem Gebäude durch. Dabei geriet der Dachstuhl in Brand. Das Feuer beschädigte das Dach sowie eine dort installierte Photovoltaikanlage. Die alarmierte Feuerwehr konnte den Brand löschen. Verletzt wurde niemand. Der entstandene Sachschaden wird auf rund 80.000 Euro geschätzt. Die Kriminalpolizei hat die Ermittlungen wegen des Verdachts der fahrlässigen Brandstiftung aufgenommen. Durch viele Orte in Augsburg und der Region führen am morgigen Feiertag große Prozessionen durch die Straßen. Im Mittelpunkt des Festes von Leichnam steht das Abendmahl bzw. dass die Gegenwart von Jesus dabei gefeiert wird. Bischof Bertram Mayer hat spannende Erinnerungen an von Leichnam, weil er an diesem Tag zum ersten Mal in Kaufering ministriert hat.
2: Ich durfte erst mal Leuchter tragen, dann Glocken läuten und das Weihrauchfass schwingen. Das Zweite ist, dass wir im Garten meines Elternhauses den Jugendaltar aufgebaut haben. Obwohl der Papa evangelisch war und die Mama katholisch, hat Jesus im Sakrament in unserem Garten Halt gemacht.
1: Bischof Bertram Mayer feiert morgen ab 8 Uhr eine Messe im Augsburger Dom. Anschließend findet die Prozession durch Augsburg statt. Alles Wichtige aus der Augsburg und der Region auch immer online auf radioaugsburg.de und in unserer Radio Augsburg App. Und damit jetzt zum Wetter.
3: Ein Sonne-Wolken-Mix begleitet uns heute durch den Mittwoch. Am Vormittag kann es noch ein bisschen grau sein und ab und zu kann ein Tropfen runterkommen. Aber im Großen und Ganzen ist es trocken. Und 20 Grad hat es heute maximal und in der Nacht 10 Grad. Und in der Nacht, da bleibt der Himmel weitestgehend klar und es bleibt auch trocken. Und morgen am Donnerstag ist das Wetter eigentlich genauso wie heute. Am Donnerstagabend, also am Feiertag am Abend, kann es ein bisschen regnen.
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4: Geblitzt wird gerade in Bobingen in der Max-Fischer-Straße und in Augsburg in der Jakober-Wallstraße. Fehlt noch was? Staus und Blitzer könnt ihr uns gerne per WhatsApp zuschicken an die 0821 50 242 26. 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
3: Ich bin Veronika Götz und wir schauen gleich aufs Tierheim Lecharche. Da soll ja das neue Hundehaus entstehen. Gleich mehr.

0: 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Mehr Platz, weniger Stress und bessere Versorgung. Im Tierheim Lecharche in Derching soll schon bald ein neues Hundehaus entstehen. Ein Herzensprojekt, das das Leben vieler Hunde nachhaltig verbessern wird. 24 moderne Hundeboxen gibt's dann da, mehr Rückzugsmöglichkeiten und eine bessere medizinische Versorgung. Dadurch können mehr Tiere aufgenommen werden, betreut und auch vermittelt werden. Gerade auch für Welpen, ältere Hunde und Hundemamas bedeutet der Neubau mehr Ruhe, Sicherheit und Lebensqualität, weil die Hunde eben nicht mehr nur durch einen Zaun voneinander getrennt sind und sich gegebenenfalls gegenseitig aufheizen, sondern eben ein bisschen mehr Platz haben. Für die Umsetzung des Projekts braucht's aber 3,8 Millionen Euro und das Tierheim bzw. der Tierschutzverein Augsburg ist dafür noch auf Spenden angewiesen. 500.000 Euro braucht's noch. Jeder Beitrag hilft dabei. Wer also Hunden in Not eine bessere Zukunft ermöglichen will und ein paar Groschen übrig hat, der kann gerne ans Tierheim spenden für das neue Hundehaus.
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1: Ich bin Roland Stingel. Das Team hinter der Augsburger Stadtspitze ist komplett. Angelika Steinecker ist persönliche Referentin des Oberbürgermeisters, Friederik Hintermeier persönlicher Referent des zweiten Bürgermeisters. Beide unterstützen die Stadtspitze in strategischen, organisatorischen und kommunikativen Aufgaben. In den Allgäuer Alpen nahe Füssen im Landkreis Ostallgäu ist ein 58 Jahre alter Mann aus dem Raum Augsburg tödlich verunglückt. Nach Angaben der Polizei stürzte der Bergwanderer bereits vor einer Woche beim Abstieg in einem Felsgelände ab und zog sich dabei tödliche Verletzungen zu. Und damit zu weiteren Meldungen aus Bayern, Deutschland und der Welt.
2: Ich bin Joshua Heise. Noch nie haben sich in Deutschland mehr Menschen einbürgern lassen als 2025. Im vergangenen Jahr haben laut Statistischem Bundesamt 300.000 Menschen die deutsche Staatsangehörigkeit erworben. Das sind 14% mehr als im Vorjahr. Grund dafür ist unter anderem eine Gesetzesänderung von 2024, die die doppelte Staatsbürgerschaft erlaubt. Die meisten neuen Deutschen kommen aus Syrien, wobei hier die Zahl zurückgegangen ist. Weil der Iran-Krieg Öl und Gas krass verteuert hat, setzen wieder mehr Menschen auf Solarstrom. Nach Angaben des Bundesverbands Solarwirtschaft gibt es eine deutlich höhere Nachfrage nach Photovoltaikanlagen. Problem könnte allerdings die geplante Kürzung der Solarförderung werden. Der Verband warnt, ohne verlässliche Förderbedingungen könnte die Nachfrage im nächsten Jahr deutlich sinken. Unsere alten Elektrogeräte halten wahre Schätze in sich. Deshalb will das Bundeskabinett heute ein Programm auf den Weg bringen, das die Kreislaufwirtschaft stärken soll. Heißt konkret, aus alten Batterien oder Akkus sollen wertvolle Grundstoffe wie Lithium oder seltene Erden wiederverwendet werden. Umweltminister Schnieder hat angekündigt, dass der Bund das Vorhaben mit knapp 250 Millionen Euro fördern will. Wer in diesen Tagen nach Tofu sucht, wird nicht immer fündig. In Lebensmittelgeschäften in Deutschland sind unterschiedlich große Regallücken zu beobachten. Von Rewe heißt es, die Nachfrage sei rasant gestiegen und nach wie vor hoch. Hinzu kämen Kapazitätsengpässe bei einzelnen Herstellern. Entspannen dürfte sich die Lage erst Ende des Jahres. Wer diesen Sommer in Bayern baden möchte, kann das ohne Bedenken tun. Denn 93% der bayerischen Badestellen haben eine gute bis ausgezeichnete Wasserqualität. Das Gesundheitsministerium hat die Gewässer unter anderem auf E. coli-Bakterien und Blaualgen getestet. Denn schlechte Wasserqualität kann zu Magen-Darm-Erkrankungen führen. Fachleute erwarten mit der Klimaerwärmung immer mehr der giftigen Algen.
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3: Und wechselhaft geht's heute am Mittwoch weiter mit dem Wetter. Heute Vormittag haben wir einen Sonne-Wolken-Mix. Ab und zu können noch ein paar Regentropfen runterkommen, aber im Großen und Ganzen bleibt's trocken und den ganzen Tag weht ein kräftiger Wind. Dazu gibt's maximal 20 Grad. In der Nacht fällt das Thermometer bis auf 10 Grad. In der Nacht ist es größtenteils klar und es bleibt trocken. Und morgen am Donnerstag, da schaut das Wetter ganz ähnlich aus. Am Donnerstagabend kann es dann allerdings regnen.
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4: Geblitzt wird gerade in Augsburg in der Meraner Straße und auf der B2-Höhe Allmannshofen.
5: Fehlt noch was? Staus und Blitzer könnt ihr uns gerne per WhatsApp zuschicken an die 0821 50 242 26. 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
1: Morgen ist Feiertag von Leichnam. Doch was feiern wir eigentlich an diesem Tag? Eva Fischer berichtet.
2: Eins vorweg, auch wenn bei dem Wort Fronleichnam so manch einer vielleicht an makabere Dinge denkt, dieser Feiertag hat rein gar nichts mit Leichen zu tun. Beim Fronleichnamsfest feiern wir das geweihte Brot als Symbol für die Gegenwart Jesu Christi, sagt Weihbischof Florian Wörner.
3: Leichnam ist eigentlich ein altes deutsches Wort für Leib. Es geht also nicht um einen Toten, sondern es geht um den höchst lebendigen Jesus Christus, der in uns leben möchte und durch uns natürlich mit seiner Liebe auch in der Welt ausstrahlen möchte.
2: Fronleichnam ist immer genau 9 Wochen nach dem Gründonnerstag. Beim Gründonnerstag geht es ja auch um das letzte Abendmahl, bei dem Jesus mit seinen Jüngern Brot und Wein geteilt hat.
3: In Brot und Wein ist er mit Fleisch und Blut gegenwärtig. Und in jeder heiligen Messe geschieht das neu, was er im Abendmahlsaal getan hat. Und im Sommer feiern wir eben dieses Fronleichnamsfest, um das auch draußen in den Dörfern und Städten sichtbar zu machen, dass der Herr wirklich gegenwärtig ist in Brot und Wein.
2: Bei farbenfrohen und festlichen Prozessionen wird die Monstranz, so heißt das goldene Gefäß mit dem kleinen Fenster, in dem die Hostie zur Anbetung aufbewahrt wird, durch die Straßen getragen. So auch in Eichach, sagt Stadtpfarrer Herbert Gugler.
4: Wir gehen durch die Straßen und segnen an den 4 Altären. Die alten Menschen, die jungen Menschen, die Kranken und alle, die in der Arbeit sind.
2: Jesus ist da. Er ist mitten unter uns. Das ist die Botschaft dieses Feiertags.
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Ihr hört Radio Augsburg heute am Mittwoch und hier in Augsburg und der Region war es in den vergangenen Monaten sehr trocken. Dazu gleich mehr bei uns in den Nachrichten um 5:30.

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1: Ich bin Roland Stingel. In Augsburg wird die Schülerstraße zur Einbahnstraße. Grund ist eine Brücke, die nach einer Überprüfung nicht mehr uneingeschränkt tragfähig ist. Deshalb gilt ab sofort eine Geschwindigkeitsbeschränkung von maximal 16 Tonnen. Außerdem wird die Verkehrsführung geändert. Die Schülerstraße kann künftig nur noch in Richtung Hauenstädter Straße befahren werden. Die Einfahrt ist über das Brunnengleichgässchen oder die Baumgartnerstraße möglich. Die Stadt will mit den Maßnahmen die Brücke entlasten und die Verkehrssicherheit langfristig gewährleisten. Seit Anfang der Woche findet die landesweite Schwerpunktaktion Landstraßensicherheit statt. Im Mittelpunkt der Kontrollen stehen unter anderem Geschwindigkeit, Ablenkung im Straßenverkehr oder auch die Benutzung des Sicherheitsgurts auf dem Programm. Zum Auftakt richtete die Verkehrspolizeiinspektion Augsburg eine Kontrollstelle an der B300 bei Kübach ein. Dabei stellte die Polizei insgesamt rund 32 Verstöße fest. Allein 14 davon entfielen auf nicht angepasste Geschwindigkeit. Zudem wurden Verstöße gegen die Personen- und Ladungssicherung registriert. In einem Fall ermittelt die Polizei außerdem wegen des Verdachts des Fahrens ohne Fahrerlaubnis. Bayern hat in diesem Frühjahr einen historischen Niederschlagsmangel erlebt. Nach einer Auswertung des Deutschen Wetterdienstes war es von März bis Mai das trockenste Frühjahr seit Beginn der Aufzeichnungen im Jahr 1881. Augsburg liefert dazu einen wichtigen historischen Vergleich. Bereits im Jahr 1870 wurde bei uns im Frühjahr ein ähnlich niedriges Niederschlagsniveau gemessen wie in diesem Jahr. Die Region zeigt damit, dass extreme Trockenphasen auch schon lange vor der heutigen Zeit aufgetreten sind. Im Schnitt fielen im Freistaat nur rund 104 Liter Niederschlag pro Quadratmeter, weniger als im bisherigen Rekordjahr 1934. Und alles Wichtige aus Augsburg in der Region auch immer online auf radioaugsburg.de oder auch in unserer Radio Augsburg App. Und damit jetzt zum Wetter.
2: Ein Sonne-Wolken-Mix begleitet uns heute durch den Mittwoch. Am Vormittag kann es noch ein bisschen grau sein und ab und zu kann ein Tropfen runterkommen, aber im Großen und Ganzen ist es ja, trocken. Und 20 Grad hat es heute maximal und in der Nacht 10 Grad und in der Nacht, da bleibt der Himmel weitestgehend klar und es bleibt auch trocken. Und morgen am Donnerstag ist das Wetter eigentlich genauso wie heute. Am Donnerstagabend, also am Feiertag am Abend, kann es ein bisschen regnen.
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3: Geblitzt wird gerade in Augsburg in der Meraner Straße und auf der B2-Höhe Allmannshofen.
4: Fehlt noch was? Staus und Blitzer könnt ihr uns gerne per WhatsApp zuschicken an die 0821 50 242 26. Alle Blitzer findet ihr auf radioaugsburg.de.
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1: Ich bin Veronika Götz. Das Team hinter der Augsburger Stadtspitze ist komplett. Angela Steinecker ist persönliche Referentin des Oberbürgermeisters, Frederik Hintermeier persönlicher Referent des zweiten Bürgermeisters. Beide unterstützen die Stadtspitze in strategischen, organisatorischen und kommunikativen Aufgaben. Bayern hat in diesem Jahr einen historischen Niederschlagsmangel erlebt. Nach einer Auswertung des Deutschen Wetterdienstes war es von März bis Mai das trockenste Frühjahr seit Beginn der Aufzeichnungen im Jahr 1881. Augsburg aber liefert dazu einen wichtigen historischen Vergleich. Bereits 1870 war es bei uns genauso trocken. Und damit zu mehr Nachrichten aus Bayern, Deutschland und der Welt.
2: Ich bin Joshua Heise. In Bayern wird gegen einen 15-Jährigen wegen Terrorverdachts ermittelt. Der Jugendliche aus dem Landkreis Augsburg soll laut Münchner Generalstaatsanwaltschaft IS-Sympathisant sein und Pyrotechnik gehortet haben, um damit einen Anschlag auf eine Synagoge zu verüben. Ende Oktober hatte er sich bei einer Explosion mit einer selbstgebauten Kugelbombe zwei Finger weggesprengt. In der Garage fand die Polizei danach 3 Kilo Böller. Der Jugendliche sitzt derzeit in U-Haft. Das Bundeskabinett hat ein Aktionsprogramm zur nationalen Kreislaufwirtschaftsstrategie verabschiedet. Das sieht vor, den Erhalt, die Reparatur und das Recycling von Produkten zu stärken. Außerdem verspricht sich Umweltminister Schneider dadurch mehr Unabhängigkeit von Importen seltener Erden. Die Umweltorganisation WWF vermisst in dem Entwurf jedoch verbindliche Ziele, um den Verbrauch von primären Rohstoffen in Deutschland zu senken. NATO-Generalsekretär Rutte und mehrere Botschafter der NATO-Staaten sind zu einem Solidaritätsbesuch in Kiew angekommen. Dort ist wahrscheinlich ein Treffen mit dem ukrainischen Präsidenten Selenskyj geplant. Zuvor hatte die Ukraine Russland mit Drohnen angegriffen, darunter die Millionenstadt St. Petersburg. Dort startet heute ein Wirtschaftsforum mit Kremlchef Putin als Gastgeber. Wird Deutschland in den nächsten 2 Jahren mit im Weltsicherheitsrat sitzen? Das entscheidet sich heute in New York. Trotz der starken Mitbewerber Österreich und Portugal ist Bundesaußenminister Wadephul zuversichtlich. Der Sicherheitsrat ist das wichtigste UN-Gremium, gilt aber durch die Vetomächte als blockiert. Dennoch erhofft sich Deutschland durch einen Sitz mehr diplomatischen Einfluss und Sichtbarkeit. Die Golfstaaten Bahrain und Kuwait haben neue iranische Drohnenangriffe auf US-Stützpunkte gemeldet, trotz geltender Feuerpause. Außerdem wurde ein ziviles Terminal am Flughafen Kuwait-Stadt getroffen. Dabei starb den Behörden zufolge ein Mensch, viele weitere wurden verletzt. Zuvor hatten die USA einen Tanker beschossen, der einen iranischen Hafen anlaufen wollte.
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1: Wechselhaft geht es durch den Mittwoch in Augsburg und der Region. Vielerorts regnet es am Vormittag, ansonsten Sonne-Wolken-Mix, je nachdem auf welchem Quadratmeter der Stadt man sich gerade befindet. Der Nachmittag wird tendenziell besser. Es gibt einen Sonne-Wolken-Mix bei maximal 20 Grad, es bleibt aber weiterhin unbeständig. In der Nacht bleibt es größtenteils trocken, paar Wolken ziehen durch und der morgige Donnerstag von Leichnam startet sonnig bei bis zu 21 Grad. Am Nachmittag ziehen dann wieder ein paar Wolken auf und am Abend und in der Nacht kann es teils kräftig regnen.
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3: Geblitzt wird gerade in Augsburg in der Haunstetter Straße und in Augsburg in der Münchner Straße. Fehlt noch was? Staus und Blitzer könnt ihr uns gerne per WhatsApp zuschicken an die 0821 50 242 26. 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

0: Ihr hört Radio Augsburg heute am Mittwoch und hier in Augsburg und der Region war es in den vergangenen Monaten sehr trocken. Dazu gleich mehr bei uns in den Nachrichten um 13:30.
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1: Ich bin Roland Stingel. In Augsburg wird die Schülerstraße zur Einbahnstraße. Grund ist eine Brücke, die nach einer Überprüfung nicht mehr uneingeschränkt tragfähig ist. Deshalb gilt ab sofort eine Geschwindigkeitsbeschränkung von maximal 16 Tonnen. Außerdem wird die Verkehrsführung geändert. Die Schülerstraße kann künftig nur noch in Richtung Hauenstädter Straße befahren werden. Die Einfahrt ist über das Brunnengleichgässchen oder die Baumgartnerstraße möglich. Die Stadt will mit den Maßnahmen die Brücke entlasten und die Verkehrssicherheit langfristig gewährleisten. Seit Anfang der Woche findet die landesweite Schwerpunktaktion Landstraßensicherheit statt. Im Mittelpunkt der Kontrollen stehen unter anderem Geschwindigkeit, Ablenkung im Straßenverkehr oder auch die Benutzung des Sicherheitsgurts auf dem Programm. Zum Auftakt richtete die Verkehrspolizeiinspektion Augsburg eine Kontrollstelle an der B300 bei Kübach ein. Dabei stellte die Polizei insgesamt rund 32 Verstöße fest. Allein 14 davon entfielen auf nicht angepasste Geschwindigkeit. Zudem wurden Verstöße gegen die Personen- und Ladungssicherung registriert. In einem Fall ermittelt die Polizei außerdem wegen des Verdachts des Fahrens ohne Fahrerlaubnis. Bayern hat in diesem Frühjahr einen historischen Niederschlagsmangel erlebt. Nach einer Auswertung des Deutschen Wetterdienstes war es von März bis Mai das trockenste Frühjahr seit Beginn der Aufzeichnungen im Jahr 1881. Augsburg liefert dazu einen wichtigen historischen Vergleich. Bereits im Jahr 1870 wurde bei uns im Frühjahr ein ähnlich niedriges Niederschlagsniveau gemessen wie in diesem Jahr. Die Region zeigt damit, dass extreme Trockenphasen auch schon lange vor der heutigen Zeit aufgetreten sind. Im Schnitt fielen im Freistaat nur rund 104 Liter Niederschlag pro Quadratmeter, weniger als im bisherigen Rekordjahr 1934. 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
2: Ein unbeständiger Vormittag liegt hinter uns, teils Sonne-Wolken-Mix, teils kräftige Schauer. Am Nachmittag dann setzt sich immer mehr der Sonne-Wolken-Mix durch, maximal 20 Grad hat's heute. In der Nacht, da ist es größtenteils trocken, paar Wolken ziehen durch. In der Nacht fallen die Werte auf bis zu 10 Grad. Der morgige Donnerstag, Fronleichnam, der startet sonnig und dann ziehen aber im Laufe des Nachmittags Wolken rein. Und am Abend und in der Nacht auf Freitag kann es dann wieder kräftig regnen. Morgen hat's genauso wie heute maximal 20, 21 Grad.
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3: Geblitzt wird gerade in Augsburg in der Hauenstädter Straße und in Augsburg in der Münchner Straße. Fehlt noch was? Staus und Blitzer könnt ihr uns gerne per WhatsApp zuschicken an die 0821 50 242 26. Alle Blitzer findet ihr auf radioaugsburg.de.
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1: Ich bin Veronika Götz. Der finnische Papierkonzern UPM will gemeinsam mit dem Wettbewerber Sappi ein neues Gemeinschaftsunternehmen errichten. Auch die UPM-Standorte in Augsburg und Schongau würden dann nicht mehr direkt von UPM betrieben. Von eventuellen Entscheidungen und Änderungen wären rund 100 Beschäftigte betroffen. Morgen ist Fronleichnam. An Fronleichnam feiert die katholische Kirche die Gegenwart Jesu Christi im Sakrament der Eucharistie in Brot und Wein. Beides wird in vielen Prozessionen in einer Monstranz durch die Straßen getragen. Und damit zu mehr Nachrichten aus Bayern, Deutschland und der Welt.
2: Ich bin Joshua Heise. Das Kneipensterben ist eine Gefahr für die Demokratie, sagt der Politologe Oliviero Angeli von der TU Dresden. Ihm zufolge sind Kneipen wichtige Orte, wo Menschen mit unterschiedlichen Meinungen ins Gespräch kommen. So könne Lagerdenken, also wir gegen die, abgeschwächt werden. Wer diese Räume verliere, weiche auf soziale Medien aus, so der Forscher. Schätzungen zufolge hat in den letzten 10 Jahren jede dritte deutsche Kneipe dicht gemacht. Die Bundesregierung hat ein Aktionsprogramm für mehr Kreislaufwirtschaft beschlossen. Es soll Reparatur und Recycling von Produkten stärken, unter anderem durch digitale Produktpässe mit Infos zur Reparierbarkeit. Umweltverbände kritisieren allerdings, dass verbindliche Ziele zur Senkung des Rohstoffverbrauchs fehlen. Das wird eklig. Morgen wird auf der dänischen Insel Anholt der tote Buckelwal obduziert. Tierärzte und Walexperten wollen herausfinden, woran das als Timmy bekannte Tier gestorben ist. Der Wal liegt seit Wochen tot am Strand, ist aufgebläht und stinkt bestialisch. Forschende warnen, die Untersuchung werde nichts für schwache Nerven sein. In Dortmund wird gegen einen 51-Jährigen wegen versuchten Totschlags ermittelt. Er hatte gestern Abend einen Polizisten angeschossen und sich stundenlang mit seinen Kindern in einer Wohnung verschanzt. Gegen 3 Uhr hat er sich ergeben und wurde festgenommen. Der verletzte Polizist ist außer Lebensgefahr. Die Kinder werden vom Jugendamt betreut. Zur Ehefrau wurden keine Angaben gemacht. Die EU-Kommission will den Mitgliedstaaten erlauben, für die Energiewende mehr Schulden zu machen. Ein entsprechender Vorschlag sieht vor, dass Investitionen in erneuerbare Energien unter die bestehende Ausnahmeregel für Rüstungsausgaben fallen sollen. Hintergrund ist die Energiekrise infolge der Sperrung der Straße von Hormuz. Deutschland könnte durch die Regelaufweichung über 25 Milliarden Euro mehr in Energieprojekte investieren.
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1: Wechselhaft geht es durch den Mittwoch in Augsburg und der Region. Vielerorts regnet es am Vormittag, ansonsten Sonne-Wolken-Mix, je nachdem auf welchem Quadratmeter der Stadt man sich gerade befindet. Der Nachmittag wird tendenziell besser. Es gibt einen Sonne-Wolken-Mix bei maximal 20 Grad, es bleibt aber weiterhin unbeständig. In der Nacht bleibt es größtenteils trocken, paar Wolken ziehen durch und der morgige Donnerstag, Fronleichnam, startet sonnig bei bis zu 21 Grad. Am Nachmittag ziehen dann wieder ein paar Wolken auf und am Abend und in der Nacht kann es teils kräftig regnen.
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3: Geblitzt wird gerade in Bobingen in der Max-Fischer-Straße und in Augsburg Unterer Graben. Fehlt noch was? Staus und Blitzer könnt ihr uns gerne per WhatsApp zuschicken an die 0821 50 242 26. 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

Schönen Nachmittag, hier ist Radio Augsburg am Mittwoch und im Wittelsbacher Land gibt es einen neuen Genussführer. Mehr dazu hört ihr gleich bei uns in den Nachrichten um 13:30.

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1: Ich bin Roland Stingel. Ein 15-Jähriger aus dem Raum Augsburg sitzt wegen Terrorverdachts in Untersuchungshaft. Laut Augsburger Allgemeinen wirft die Münchner Generalstaatsanwaltschaft ihm vor, einen Anschlag vorbereitet zu haben, unter anderem auf eine Synagoge. Der Jugendliche soll größere Mengen pyrotechnischer Gegenstände gelagert und bereits einen selbstgebauten Sprengsatz gezündet haben. Nach Angaben der Ermittler sympathisierte der Verdächtige mit der Terrororganisation Islamischer Staat. Ende Oktober vergangenen Jahres soll es bei einer Explosion zu Verletzungen gekommen sein. Dabei wurden der Jugendliche und eine weitere Person verletzt. Der Verteidiger des 15-Jährigen weist den Vorwurf konkreter Anschlagspläne zurück. Es gebe bislang keine Hinweise darauf, dass sein Mandant fest entschlossen gewesen sei, einen Anschlag zu verüben. Die Ermittlungen dauern noch an. In den Allgäuer Alpen nahe Füssen im Landkreis Ostallgäu ist ein 58 Jahre alter Mann aus dem Raum Augsburg tödlich verunglückt. Nach Angaben der Polizei stürzte der Bergwanderer bereits vor einer Woche beim Abstieg in einem ausgesetzten Felsgelände ab und zog sich dabei tödliche Verletzungen zu. Bergwanderer hatten am Samstag unterhalb des sogenannten 12-Apostelgrats herrenlose Ausrüstungsgegenstände entdeckt und daraufhin den Notruf abgesetzt. Eine groß angelegte Suchaktion der Bergwacht Füssen konnte den Mann finden. Der leblose Körper wurde in einer steilen, felsdurchsetzten Rinne rund 100 Höhenmeter unterhalb der Felskante gefunden. Die Notärztin des Rettungshubschraubers Christoph 17 konnte nur noch den Tod feststellen. Der Landkreis Eichach-Friedberg hat seine beliebte Broschüre Genuss im Wittelsbacher Land neu aufgelegt. Die überarbeitete Ausgabe bietet Tipps für Ausflüge, Einkehrmöglichkeiten und regionale Spezialitäten im Wittelsbacher Land. Neu dabei, fast 90 Biergärten und Direktvermarkter sind inzwischen aufgelistet. Außerdem informiert die Broschüre über Spielplätze, barrierefreie Gaststätten und E-Bike-Ladestationen. Die Genussbroschüre gibt es kostenlos in den Touristinformationen in Eichach und Friedberg sowie im Landratsamt Eichach-Friedberg. Außerdem ist sie auch digital zu bekommen. Und einen Link dazu findet ihr bei uns auf der Website unter radioaugsburg.de sowie weitere Nachrichten aus Augsburg und der Region. Und damit jetzt zum Wetter.
2: Ein unbeständiger Vormittag liegt hinter uns, teils Sonne-Wolken-Mix, teils kräftige Schauer. Am Nachmittag dann setzt sich immer mehr der Sonne-Wolken-Mix durch, maximal 20 Grad hat es heute. In der Nacht, da ist es größtenteils trocken, paar Wolken ziehen durch. In der Nacht fallen die Werte auf bis zu 10 Grad. Der morgige Donnerstag, Fronleichnam, der startet sonnig und dann ziehen aber im Laufe des Nachmittags Wolken rein. Und am Abend und in der Nacht auf Freitag kann es dann wieder kräftig regnen. Morgen hat es genauso wie heute maximal 20, 21 Grad.
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3: Geblitzt wird gerade in Bobingen in der Max-Fischer-Straße und in Augsburg Unterer Graben. Fehlt noch was? Staus und Blitzer könnt ihr uns gerne per WhatsApp zuschicken an die 0821 50 242 26. 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
1: Ich bin Veronika Götz. Das Team hinter der Augsburger Stadtspitze ist komplett. Angela Steinecker ist persönliche Referentin des Oberbürgermeisters, Frederik Hintermeier persönlicher Referent des zweiten Bürgermeisters. Beide unterstützen die Stadtspitze in strategischen, organisatorischen und kommunikativen Aufgaben. Bayern hat in diesem Jahr einen historischen Niederschlagsmangel erlebt. Nach einer Auswertung des Deutschen Wetterdienstes war es von März bis Mai das trockenste Frühjahr seit Beginn der Aufzeichnungen im Jahr 1881. Augsburg aber liefert dazu einen wichtigen historischen Vergleich. Bereits 1870 war es bei uns genauso trocken. Und damit zu mehr Nachrichten aus Bayern, Deutschland und der Welt.
2: Ich bin Joshua Heise. Die EU-Kommission hat Deutschland ermahnt, bei der Modernisierung und Digitalisierung der öffentlichen Verwaltung ranzuklotzen. Auch bei den Rahmenbedingungen zum Wohnungsbau müsse die Bundesregierung nachbessern, hieß es aus Brüssel. Weiter darf Deutschland die EU-Schuldengrenze von 3% überschreiten, weil die Überschuldung für Rüstungsinvestitionen hergenommen wird. Elektroautos boomen. Nach Zahlen des Kraftfahrtbundesamtes war im Mai jedes vierte neu zugelassene Auto in Deutschland rein elektrisch. Das ist ein Zuwachs um knapp 40% im Vergleich zum Vorjahresmonat. Den größten Anteil der Neuzulassungen hatten aber Hybrid-Neuwagen. Gleichzeitig ist die Zahl der Neuwagen mit Benzin- oder Dieselantrieb um rund 24 respektive 13% zurückgegangen. Ab kommender Woche gelten neue EU-Asylregeln. Ein Asylexperte erwartet nun eine Welle von Klagen. Viele Regelungen der Reform seien bislang unklar oder schwer verständlich, heißt es in seiner Analyse für den Mediendienst Integration. Es sei daher zu erwarten, dass viele Fragen vom Europäischen Gerichtshof geklärt werden müssen. Die Reform sieht unter anderem Asylverfahren direkt an der EU-Außengrenze vor. Bei einem iranischen Angriff auf den Flughafen von Kuwait sind mindestens 63 Menschen verletzt worden. Eine Person ist gestorben. Unter den Verletzten sind Behördenangaben zufolge Reisende und Flughafenmitarbeiter. Einige haben dabei Gliedmaßen verloren, andere haben Hirnblutungen oder Knochenbrüche erlitten. Kuwait meldet seit Kriegsbeginn Ende Februar hunderte iranische Angriffe. Der deutsche Zoll hat Kokain im Wert von 500 Millionen Euro beschlagnahmt. Mehr als 8 Tonnen der Droge wurden bereits im Februar in Wilhelmshaven gefunden. Das war bisher aber geheim, weil noch weiter ermittelt wurde. 2 der mutmaßlichen Drahtzieher wurden inzwischen festgenommen. Der Container kam aus Westafrika und war für Spanien bestimmt.
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1: Wechselhaft geht es durch den Mittwoch in Augsburg und der Region. Vielerorts regnet es am Vormittag, ansonsten Sonne-Wolken-Mix, je nachdem auf welchem Quadratmeter der Stadt man sich gerade befindet. Der Nachmittag wird tendenziell besser. Es gibt einen Sonne-Wolken-Mix bei maximal 20 Grad, es bleibt aber weiterhin unbeständig. In der Nacht bleibt es größtenteils trocken, paar Wolken ziehen durch und der morgige Donnerstag, Fronleichnam, startet sonnig bei bis zu 21 Grad. Am Nachmittag ziehen dann wieder ein paar Wolken auf und am Abend und in der Nacht kann es teils kräftig regnen.
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3: Geblitzt wird gerade in Augsburg in der Brückenstraße und in Augsburg in der Stadtberger Straße. Fehlt noch was? Staus und Blitzer könnt ihr uns gerne per WhatsApp zuschicken an die 0821 50 242 26. Alle Blitzer findet ihr auf radioaugsburg.de.
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1: Morgen ist Feiertag von Leichnam. Doch was feiern wir eigentlich an diesem Tag? Eva Fischer berichtet.
2: Eins vorweg, auch wenn bei dem Wort Fronleichnam so manch einer vielleicht an makabere Dinge denkt, dieser Feiertag hat rein gar nichts mit Leichen zu tun. Beim Fronleichnamsfest feiern wir das geweihte Brot als Symbol für die Gegenwart Jesu Christi, sagt Weihbischof Florian Wörner.
3: Leichnam ist eigentlich ein altes deutsches Wort für Leib. Es geht also nicht um einen Toten, sondern es geht um den höchst lebendigen Jesus Christus, der in uns leben möchte und durch uns natürlich mit seiner Liebe auch in der Welt ausstrahlen möchte.
2: Fronleichnam ist immer genau 9 Wochen nach dem Gründonnerstag. Beim Gründonnerstag geht es ja auch um das letzte Abendmahl, bei dem Jesus mit seinen Jüngern Brot und Wein geteilt hat.
3: In Brot und Wein ist er mit Fleisch und Blut gegenwärtig. Und in jeder heiligen Messe geschieht das neu, was er im Abendmahlsaal getan hat. Und im Sommer feiern wir eben dieses Fronleichnamsfest, um das auch draußen in den Dörfern und Städten sichtbar zu machen, dass der Herr wirklich gegenwärtig ist in Brot und Wein.
2: Bei farbenfrohen und festlichen Prozessionen wird die Monstranz, so heißt das goldene Gefäß mit dem kleinen Fenster, in dem die Hostie zur Anbetung aufbewahrt wird, durch die Straßen getragen. So auch in Aichach, sagt Stadtpfarrer Herbert Gugler.
4: Wir gehen durch die Straßen und segnen an den 4 Altären. Die alten Menschen, die jungen Menschen, die Kranken und alle, die in der Arbeit sind.
2: Jesus ist da. Er ist mitten unter uns. Das ist die Botschaft dieses Feiertags.
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Schönen Nachmittag, hier ist Radio Augsburg am Mittwoch und im Wittelsbacher Land gibt es einen neuen Genussführer. Mehr dazu hört ihr gleich bei uns in den Nachrichten um 9:30.

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1: Ich bin Roland Stingel. Ein 15-Jähriger aus dem Raum Augsburg sitzt wegen Terrorverdachts in Untersuchungshaft. Laut Augsburger Allgemeinen wirft die Münchner Generalstaatsanwaltschaft ihm vor, einen Anschlag vorbereitet zu haben, unter anderem auf eine Synagoge. Der Jugendliche soll größere Mengen pyrotechnischer Gegenstände gelagert und bereits einen selbstgebauten Sprengsatz gezündet haben. Nach Angaben der Ermittler sympathisierte der Verdächtige mit der Terrororganisation Islamischer Staat. Ende Oktober vergangenen Jahres soll es bei einer Explosion zu Verletzungen gekommen sein. Dabei wurden der Jugendliche und eine weitere Person verletzt. Der Verteidiger des 15-Jährigen weist den Vorwurf konkreter Anschlagspläne zurück. Es gebe bislang keine Hinweise darauf, dass sein Mandant fest entschlossen gewesen sei, einen Anschlag zu verüben. Die Ermittlungen dauern noch an. In den Allgäuer Alpen nahe Füssen im Landkreis Ostallgäu ist ein 58 Jahre alter Mann aus dem Raum Augsburg tödlich verunglückt. Nach Angaben der Polizei stürzte der Bergwanderer bereits vor einer Woche beim Abstieg in einem ausgesetzten Felsgelände ab und zog sich dabei tödliche Verletzungen zu. Bergwanderer hatten am Samstag unterhalb des sogenannten 12-Apostelgrats herrenlose Ausrüstungsgegenstände entdeckt und daraufhin den Notruf abgesetzt. Eine groß angelegte Suchaktion der Bergwacht Füssen konnte den Mann finden. Der leblose Körper wurde in einer steilen, felsdurchsetzten Rinne rund 100 Höhenmeter unterhalb der Felskante gefunden. Die Notärztin des Rettungshubschraubers Christoph 17 konnte nur noch den Tod feststellen. Der Landkreis Eichach-Friedberg hat seine beliebte Broschüre Genuss im Wittelsbacher Land neu aufgelegt. Die überarbeitete Ausgabe bietet Tipps für Ausflüge, Einkehrmöglichkeiten und regionale Spezialitäten im Wittelsbacher Land. Neu dabei, fast 90 Biergärten und Direktvermarkter sind inzwischen aufgelistet. Außerdem informiert die Broschüre über Spielplätze, barrierefreie Gaststätten und E-Bike-Ladestationen. Die Genussbroschüre gibt es kostenlos in den Touristinformationen in Eichach und Friedberg sowie im Landratsamt Eichach-Friedberg. Außerdem ist sie auch digital zu bekommen. Und einen Link dazu findet ihr bei uns auf der Website unter radioaugsburg.de sowie weitere Nachrichten aus Augsburg und der Region. Und damit jetzt zum Wetter.
2: Ein unbeständiger Vormittag liegt hinter uns, teils Sonne-Wolken-Mix, teils kräftige Schauer. Am Nachmittag dann setzt sich immer mehr der Sonne-Wolken-Mix durch, maximal 20 Grad hat es heute. In der Nacht, da ist es größtenteils trocken, paar Wolken ziehen durch. In der Nacht fallen die Werte auf bis zu 10 Grad. Der morgige Donnerstag, Fronleichnam, der startet sonnig und dann ziehen aber im Laufe des Nachmittags Wolken rein. Und am Abend und in der Nacht auf Freitag kann es dann wieder kräftig regnen. Morgen hat es genauso wie heute maximal 20, 21 Grad.
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3: Geblitzt wird gerade in Augsburg in der Brückenstraße und in Augsburg in der Stadtberger Straße. Fehlt noch was? Staus und Blitzer könnt ihr uns gerne per WhatsApp zuschicken an die 0821 50 242 26. Alle Blitzer findet ihr auf radioaugsburg.de.
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1: Ich bin Veronika Götz. Der finnische Papierkonzern UPM will gemeinsam mit dem Wettbewerber Sappi ein neues Gemeinschaftsunternehmen errichten. Auch die UPM-Standorte in Augsburg und Schongau würden dann nicht mehr direkt von UPM betrieben. Von eventuellen Entscheidungen und Änderungen wären rund 100 Beschäftigte betroffen. Morgen ist Fronleichnam. An Fronleichnam feiert die katholische Kirche die Gegenwart Jesu Christi im Sakrament der Eucharistie in Brot und Wein. Beides wird in vielen Prozessionen in einer Monstranz durch die Straßen getragen. Und damit zu mehr Nachrichten aus Bayern, Deutschland und der Welt.
2: Ich bin Joshua Heise. Mehr als ein Drittel der Menschen in Deutschland hat regelmäßig Schlafprobleme. Laut Robert-Koch-Institut kann fast jeder Fünfte nicht regelmäßig durchschlafen, knapp 4% haben Probleme beim Einschlafen und fast 13% leiden unter beidem. Insgesamt schlafen wir schlechter als noch vor etwa 15 Jahren. Als mögliche Gründe nennen die Experten unter anderem die gestiegene Smartphone-Nutzung und gesellschaftliche Krisen. Mit einer E-Mail-Aktion will der Berufsverband der Hausärzte gegen die Sparpläne im Gesundheitswesen protestieren. Dabei werden auch die Patientinnen und Patienten eingebunden. Sie sollen sich per E-Mail an ihre jeweiligen Bundestagsabgeordneten wenden können, sodass diese sich gegen die Reform stellen. Die knapp 50.000 Hausarztpraxen sollen dazu in Kürze Infomaterial zugeschickt bekommen. Die Flugbegleitergewerkschaft UFO warnt vor Flugausfällen und kurzfristigen Streichungen bei der Lufthansa wegen Personalmangel im Sommer. Grund sei die Einstellung der Regionalgesellschaft Cityline im April. Rund 800 Kabinenbeschäftigte seien seitdem ohne festen Einsatz. Der Konzern widerspricht und sagt, man sei für den Sommer gut aufgestellt. Wegen mutmaßlichen Anschlagsplänen auf eine Synagoge ist ein 15-Jähriger aus dem Raum Augsburg festgenommen worden. Laut Generalstaatsanwaltschaft München soll der Jugendliche im Zuge der Vorbereitungen einen selbstgebauten Sprengsatz gezündet haben. Dabei wurden er selbst und ein Freund verletzt. Der 15-Jährige wird als IS-Sympathisant eingestuft. Das Bayerische Landesamt für Statistik hat sich angeschaut, wie günstig oder teuer der Festivalsommer für Besucherinnen und Besucher wird. Die Preise für Schlafsäcke, Luftmatratzen und Grills sind deutlich gesunken, der Grill sogar um über 10%. Auch Kappen und Hüte als Sonnenschutz kosten weniger als im Vorjahr. Wer mit dem Auto anreist, muss allerdings tiefer in die Tasche greifen. Kraftstoff ist gut 16% teurer als vor einem Jahr.
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1: Wechselhaft geht es durch den Mittwoch in Augsburg und der Region. Vielerorts regnet es am Vormittag, ansonsten Sonne-Wolken-Mix, je nachdem auf welchem Quadratmeter der Stadt man sich gerade befindet. Der Nachmittag wird tendenziell besser. Es gibt einen Sonne-Wolken-Mix bei maximal 20 Grad, es bleibt aber weiterhin unbeständig. In der Nacht bleibt es größtenteils trocken, paar Wolken ziehen durch und der morgige Donnerstag, Fronleichnam, startet sonnig bei bis zu 21 Grad. Am Nachmittag ziehen dann wieder ein paar Wolken auf und am Abend und in der Nacht kann es teils kräftig regnen.
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3: Geblitzt wird gerade in Wertingen DLG 39 und auf der B2 Höhe Westendorf. Fehlt noch was? Staus und Blitzer könnt ihr uns gerne per WhatsApp zuschicken an die 0821 50 242 26. Alle Blitzer findet ihr auf radioaugsburg.de.
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1: 2,7 Kilometer lang, 5 Tore, 12 Türme und eine Bastei. Die Stadtmauer von Nördlingen zählt zu den herausragenden Denkmälern Deutschlands. Nirgendwo sonst in Deutschland können wir die ganze Altstadt umwandern, ohne einmal den Mauerring zu verlassen. Auf der Stadtmauer können wir jahrhunderteweit in die Vergangenheit reisen. Sie wurde im 14. Jahrhundert erbaut. Damals hat Kaiser Ludwig der Bayer befohlen, die über den alten Mauerring hinausgewachsene Stadt mit einer neuen Stadtmauer zu umgeben. Jeder Bürger von Nördlingen war verpflichtet, beim Bau mitzuhelfen. Und dennoch dauerte es gut 80 Jahre, bis der Mauerring geschlossen war. Kinder können mit einem Entdeckerpass über die Stadtmauer spazieren und sich an jedem Tor einen Stempel holen. Wer alle hat, erhält in der Tourist Information eine kleine Belohnung. Erwachsene können im Stadtmauermuseum am Lübsinger Tor mehr über die Geschichte erfahren. Aber auch innerhalb der Stadtmauern gibt es in Nördlingen einiges zu entdecken. Verwinkelte Gassen mit schrägen Fachwerkhäusern, die Neumühle mit dem historischen Wasserrad, das knallrote Gebäude der alten Schramme, das Steinhaus zu Nördlingen, in dem seit über 600 Jahren das Rathaus ist, oder die St. Salvator-Kirche, die nach einem Hostienwunder als Klosterkirche der Karmeliter erbaut wurde. Eins aber darf bei keiner Besichtigung von Nördlingen fehlen: den Ausblick vom Hohen Daniel genießen. Von der Spitze des 90 Meter hohen Kirchturms hat man einen 360-Grad-Blick über den gesamten Nördlinger Meteoritenkrater. Aber nicht nur deshalb lohnt es sich, die 350 Stufen zu erklimmen, sondern auch, um sich vom Türmer des Hohen Daniel die Geschichte von der Nördlinger Sau anzuhören, die die ganze Stadt einmal gerettet hat. Und noch heute ruft der Türmer jede halbe Stunde von 22 Uhr bis Mitternacht in alle Himmelsrichtungen seinen bekannten Ruf.
2: Soxel, so.
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Radio Augsburg am Nachmittag, kurz bevor es für viele in einen Feiertag hineingeht. Gleich kommt unser Radio Augsburg Tag im Überblick. Wir schauen nochmal auf den 15-Jährigen aus dem Raum Augsburg, der wegen Terrorverdachts in Untersuchungshaft sitzt. Außerdem will die Stadt Augsburg künftig Personalkosten sparen und das Team hinter der Augsburger Stadtspitze ist komplett. Diese und mehr Nachrichten gleich um halb im Tag im Überblick.

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1: Ich bin Veronika Götz. Ein 15-Jähriger aus dem Raum Augsburg sitzt wegen Terrorverdachts in Untersuchungshaft. Laut Augsburger Allgemeinen wirft die Münchner Generalstaatsanwaltschaft ihm vor, einen Anschlag vorbereitet zu haben, unter anderem auf eine Synagoge. Der Jugendliche soll größere Mengen pyrotechnische Gegenstände gelagert und bereits einen selbstgebauten Sprengsatz gezündet haben. Nach Angaben der Ermittler sympathisierte der Verdächtige mit der Terrororganisation Islamischer Staat. Ende Oktober vergangenen Jahres soll es bei einer Explosion zu Verletzungen gekommen sein. Dabei wurden der Jugendliche und eine weitere Person verletzt. Der Verteidiger des 15-Jährigen weist den Vorwurf konkreter Anschlagspläne zurück. Es gebe bislang keine Hinweise darauf, dass sein Mandant fest entschlossen gewesen sei, einen Anschlag zu verüben. Die Ermittlungen dauern an. Die Stadt Augsburg will künftig bei den Personalkosten sparen. Laut Stadt sollen frei werdende Stellen häufiger unbesetzt bleiben. Ziel sind Einsparungen von mindestens mehreren 100.000 Euro pro Jahr, langfristig sogar in Millionenhöhe. Gleichzeitig entstehen durch die Umstrukturierung der Verwaltung nach dem Regierungswechsel zunächst mehr Kosten. Neue Zuständigkeiten und Personalverschiebungen schlagen laut Stadt mit rund 30.000 Euro hier zu Buche. Weitere Details zu den geplanten Einsparungen will die Stadt im Juli vorstellen. Ansonsten ist das Team hinter der Augsburger Stadtspitze jetzt komplett. Angela Steinecker ist persönliche Referentin des Oberbürgermeisters, Frederik Hintermeier persönlicher Referent des zweiten Bürgermeisters. Beide unterstützen die Stadtspitze in strategischen, organisatorischen und kommunikativen Aufgaben. Der finnische Papierkonzern UPM will gemeinsam mit dem Wettbewerber Sappi ein neues Gemeinschaftsunternehmen einrichten. Auch die UPM-Standorte in Augsburg und Schongau würden dann nicht mehr direkt von UPM betrieben. Von eventuellen Entscheidungen und Umstrukturierungen wären rund 100 Beschäftigte betroffen. Morgen ist Fronleichnam. An Fronleichnam feiert die katholische Kirche die Gegenwart Jesu im Sakrament der Eucharistie in Brot und Wein. An Fronleichnam wird der Leib Christi in einer Monstranz in vielen Prozessionen durch die Straßen in und um Augsburg getragen. Mehr Aktuelles aus Augsburg und der Region immer auch auf radioaugsburg.de und damit zum Wetter. Ein unbeständiger Vormittag liegt hinter uns, teils Sonne-Wolken-Mix, teils kräftige Schauer. Am Nachmittag dann setzt sich immer mehr der Sonne-Wolken-Mix durch, maximal 20 Grad hat's heute. In der Nacht, da ist es größtenteils trocken, paar Wolken ziehen durch. In der Nacht fallen die Werte auf bis zu 10 Grad. Der morgige Donnerstag, Fronleichnam, der startet sonnig und dann ziehen aber im Laufe des Nachmittags Wolken rein. Und am Abend und in der Nacht auf Freitag kann es dann wieder kräftig regnen. Morgen hat's genauso wie heute maximal 20, 21 Grad.
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2: Geblitzt wird gerade in Wertingen DLG 39 und auf der B2 Höhe Westendorf. Fehlt noch was? Staus und Blitzer könnt ihr uns gerne per WhatsApp zuschicken an die 0821 50 242 26. Alle Blitzer findet ihr auf radioaugsburg.de.
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1: Im Flößerpark in Lechhausen laufen derzeit die letzten Arbeiten zur Neugestaltung des Areals rund um die Floßlände. Aufmerksamkeit erregt ein rotes Hinweisschild an der eingezäunten Baustelle der neuen Calisthenics-Anlage. Darauf wird vor dem Betreten gewarnt und auf eine vorübergehende Videoüberwachung hingewiesen. Wie Ordnungs- und Umweltreferent Frank Pinsch erklärt, wurde die Maßnahme nach wiederholten Beschädigungen des frischen Kunststoffbelags notwendig. Nach der Fertigstellung der Anlage ist keine Videoüberwachung mehr vorgesehen. Neben der neuen Outdoor-Sportanlage entstehen weitere Verbesserungen im Flößerpark. Dazu gehören eine geänderte Wegführung, eine Mobilitätsinsel, ein neues Floß mit Sitzmöglichkeiten am Wasserspielplatz sowie eine asphaltierte Zufahrt zur Floßlände. Die Bauarbeiten sollen in den kommenden Wochen abgeschlossen werden.
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1: Ich bin Veronika Götz. Das Team hinter der Augsburger Stadtspitze ist komplett. Angela Steinecker ist persönliche Referentin des Oberbürgermeisters, Frederik Hintermeier persönlicher Referent des zweiten Bürgermeisters. Beide unterstützen die Stadtspitze in strategischen, organisatorischen und kommunikativen Aufgaben. Bayern hat in diesem Jahr einen historischen Niederschlagsmangel erlebt. Nach einer Auswertung des Deutschen Wetterdienstes war es von März bis Mai das trockenste Frühjahr seit Beginn der Aufzeichnungen im Jahr 1881. Augsburg aber liefert dazu einen wichtigen historischen Vergleich. Bereits 1870 war es bei uns genauso trocken. Und damit zu mehr Nachrichten aus Bayern, Deutschland und der Welt.
2: Ich bin Joshua Heise. Noch nie haben sich in Deutschland mehr Menschen einbürgern lassen als 2025. Im vergangenen Jahr haben laut Statistischem Bundesamt 300.000 Menschen die deutsche Staatsangehörigkeit erworben. Das sind 14% mehr als im Vorjahr. Grund dafür ist unter anderem eine Gesetzesänderung von 2024, die die doppelte Staatsbürgerschaft erlaubt. Die meisten neuen Deutschen kommen aus Syrien, wobei hier die Zahl zurückgegangen ist. Neben anderen Landesverbänden darf auch der AfD-Ableger in Hessen weiter vom Verfassungsschutz beobachtet werden. Das hat das Verwaltungsgericht Wiesbaden entschieden. Das Landesamt für Verfassungsschutz hatte die hessische AfD 2022 als rechtsextremen Verdachtsfall eingestuft und mit der Beobachtung begonnen. Die Partei hatte gegen ihre Einstufung geklagt. Die EU-Kommission will Europa unabhängiger von Technologie aus den USA und China machen. Öffentliche Stellen wie Schulen oder die Bundeswehr sollen etwa künftig auf europäische Cloud-Dienste setzen, heißt es in einem Vorschlag. Außerdem sollen wichtige Chips, etwa für die Autoindustrie, mehr in Europa produziert werden. Aktuell bezieht die EU 80% ihrer digitalen Produkte und Dienstleistungen aus dem Ausland. Der Hausärzteverband befürchtet durch die Sparpläne der Bundesregierung massive Einschnitte. Deswegen ruft der Verband zu Protesten auf. In Baden-Württemberg reduzieren einige Praxen beispielsweise Wartezimmerplätze. Geplant ist außerdem eine E-Mail-Aktion, bei der sich Patientinnen und Patienten an Bundestagsabgeordnete wenden können. Das Sparpaket soll die gesetzlichen Krankenkassen ab 2027 um mehr als 16 Milliarden Euro entlasten. Um unabhängiger von Rohstoffimporten zu werden, will die Bundesregierung die Kreislaufwirtschaft stärken. Dabei geht es um den Erhalt, die Reparatur und das Recycling von Produkten. Das Kabinett hat ein entsprechendes Aktionsprogramm beschlossen. Mehrere Umweltverbände kritisieren allerdings, dass Maßnahmen fehlen, um den Rohstoffverbrauch und das Abfallaufkommen in Deutschland deutlich zu reduzieren. Industrievertretern ist der Plan zu unkonkret gehalten.
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1: Nach einem wettertechnisch sehr wechselhaften Tag in Augsburg und der Region geht der Tag jetzt ruhig zu Ende. Am Feierabend scheint größtenteils die Sonne vom Himmel. Dazu bleibt es trocken. In der Nacht ist der Himmel ebenfalls meist klar. Teils ziehen ein paar kleinere Wolken rüber, aber es bleibt trocken. In der Nacht fallen die Temperaturen bis auf 10 Grad. Morgen am Donnerstag, am Fronleichnamstag, da ist das Wetter wechselhaft. Der Tag startet sonnig und die Werte gehen auch im Laufe des Tages hoch bis auf 23 Grad. Es kann aber immer wieder zu so plötzlichen Regenschauern kommen am Vormittag und am späten Nachmittag. Da ziehen dann Wolken rein und die bringen gegen Abend ganz schön Regen mit. Und in der Nacht auf Freitag, da regnet es dann mehr oder weniger auch durch. Und der Freitag, der startet dann ebenfalls regnerisch und bewölkt.
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3: Geblitzt wird gerade auf der B2 Höhe Westendorf und in Bobingen in der Max-Fischer-Straße. Fehlt noch was? Staus und Blitzer könnt ihr uns gerne per WhatsApp zuschicken an die 0821 50 242 26. Alle Blitzer findet ihr auf radioaugsburg.de.
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1: Morgen ist Feiertag von Leichnam. Doch was feiern wir eigentlich an diesem Tag? Eva Fischer berichtet.
2: Eins vorweg, auch wenn bei dem Wort Fronleichnam so manch einer vielleicht an makabere Dinge denkt, dieser Feiertag hat rein gar nichts mit Leichen zu tun. Beim Fronleichnamsfest feiern wir das geweihte Brot als Symbol für die Gegenwart Jesu Christi, sagt Weihbischof Florian Wörner.
3: Leichnam ist eigentlich ein altes deutsches Wort für Leib. Es geht also nicht um einen Toten, sondern es geht um den höchst lebendigen Jesus Christus, der in uns leben möchte und durch uns natürlich mit seiner Liebe auch in der Welt ausstrahlen möchte.
2: Fronleichnam ist immer genau 9 Wochen nach dem Gründonnerstag. Beim Gründonnerstag geht es ja auch um das letzte Abendmahl, bei dem Jesus mit seinen Jüngern Brot und Wein geteilt hat.
3: In Brot und Wein ist er mit Fleisch und Blut gegenwärtig. Und in jeder heiligen Messe geschieht das neu, was er im Abendmahlsaal getan hat. Und im Sommer feiern wir eben dieses Fronleichnamsfest, um das auch draußen in den Dörfern und Städten sichtbar zu machen, dass der Herr wirklich gegenwärtig ist in Brot und Wein.
2: Bei farbenfrohen und festlichen Prozessionen wird die Monstranz, so heißt das goldene Gefäß mit dem kleinen Fenster, in dem die Hostie zur Anbetung aufbewahrt wird, durch die Straßen getragen. So auch in Aichach, sagt Stadtpfarrer Herbert Gugler.
4: Wir gehen durch die Straßen und segnen an den 4 Altären, die alten Menschen, die jungen Menschen, die Kranken und alle, die in der Arbeit sind.
2: Jesus ist da. Er ist mitten unter uns. Das ist die Botschaft dieses Feiertags.
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Wir schauen nochmal auf den 15-Jährigen aus dem Raum Augsburg, der wegen Terrorverdachts in Untersuchungshaft sitzt. Außerdem will die Stadt Augsburg künftig Personalkosten sparen und das Team hinter der Augsburger Stadtspitze ist komplett. Diese und mehr Nachrichten gleich um halb im Tag im Überblick.

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1: Ich bin Veronika Götz. Ein 15-Jähriger aus dem Raum Augsburg sitzt wegen Terrorverdachts in Untersuchungshaft. Laut Augsburger Allgemeinen wirft die Münchner Generalstaatsanwaltschaft ihm vor, einen Anschlag vorbereitet zu haben, unter anderem auf eine Synagoge. Der Jugendliche soll größere Mengen pyrotechnische Gegenstände gelagert und bereits einen selbstgebauten Sprengsatz gezündet haben. Nach Angaben der Ermittler sympathisierte der Verdächtige mit der Terrororganisation Islamischer Staat. Ende Oktober vergangenen Jahres soll es bei einer Explosion zu Verletzungen gekommen sein. Dabei wurden der Jugendliche und eine weitere Person verletzt. Der Verteidiger des 15-Jährigen weist den Vorwurf konkreter Anschlagspläne zurück. Es gebe bislang keine Hinweise darauf, dass sein Mandant fest entschlossen gewesen sei, einen Anschlag zu verüben. Die Ermittlungen dauern an. Die Stadt Augsburg will künftig bei den Personalkosten sparen. Laut Stadt sollen frei werdende Stellen häufiger unbesetzt bleiben. Ziel sind Einsparungen von mindestens mehreren 100.000 Euro pro Jahr, langfristig sogar in Millionenhöhe. Gleichzeitig entstehen durch die Umstrukturierung der Verwaltung nach dem Regierungswechsel zunächst mehr Kosten. Neue Zuständigkeiten und Personalverschiebungen schlagen laut Stadt mit rund 30.000 Euro hier zu Buche. Weitere Details zu den geplanten Einsparungen will die Stadt im Juli vorstellen. Ansonsten ist das Team hinter der Augsburger Stadtspitze jetzt komplett. Angela Steinecker ist persönliche Referentin des Oberbürgermeisters, Frederik Hintermeier persönlicher Referent des zweiten Bürgermeisters. Beide unterstützen die Stadtspitze in strategischen, organisatorischen und kommunikativen Aufgaben. Der finnische Papierkonzern UPM will gemeinsam mit dem Wettbewerber Sappi ein neues Gemeinschaftsunternehmen einrichten. Auch die UPM-Standorte in Augsburg und Schongau würden dann nicht mehr direkt von UPM betrieben. Von eventuellen Entscheidungen und Umstrukturierungen wären rund 100 Beschäftigte betroffen. Morgen ist Fronleichnam. An Fronleichnam feiert die katholische Kirche die Gegenwart Jesu im Sakrament der Eucharistie in Brot und Wein. An Fronleichnam wird der Leib Christi in einer Monstranz in vielen Prozessionen durch die Straßen in und um Augsburg getragen. Mehr Aktuelles aus Augsburg und der Region immer auch auf radioaugsburg.de und damit zum Wetter. Am Feierabend ist das Wetter noch genauso wechselhaft wie auch schon am Tag, je nachdem, wo man sich gerade in Augsburg und der Region aufhält. Die Nacht wird etwas ruhiger, der Himmel ist größtenteils klar und es bleibt trocken. Die Werte, die fallen in der Nacht bis auf plus 10 Grad. Morgen an Fronleichnam, da ist das Wetter weiterhin wechselhaft. Der Tag startet sonnig, dann ziehen aber auch schon wieder ein paar Wölkchen auf, die auch den einen oder anderen Regentropfen bringen können. Am späten Nachmittag ziehen dann mehr Wolken auf und am Abend bringen die dann auch ganz schön Regen mit, auch in der Nacht. Morgen wird es trotzdem 23 Grad warm und in der Nacht auf Freitag, wie gesagt, regnet es. Und der Freitag, der startet dann auch sehr regnerisch und bewölkt.
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2: Geblitzt wird gerade auf der B2 Höhe Westendorf und in Bobingen in der Max-Fischer-Straße. Fehlt noch was? Staus und Blitzer könnt ihr uns gerne per WhatsApp zuschicken an die 0821 50 242 26. Alle Blitzer findet ihr auf radioaugsburg.de.
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1: Mehr Platz, weniger Stress und bessere Versorgung. Im Tierheim Lechache in Derching soll schon bald ein neues Hundehaus entstehen. Ein Herzensprojekt, das das Leben vieler Hunde nachhaltig verbessern wird. Mit 24 modernen Hundeboxen, mehr Rückzugsmöglichkeiten und einer besseren medizinischen Versorgung können künftig deutlich mehr Tiere aufgenommen, betreut und vermittelt werden. Gerade für Welpen, ältere Hunde und Hundemamas bedeutet der Neubau mehr Ruhe, Sicherheit und Lebensqualität. Doch für die Umsetzung des 3,8 Millionen Euro Projekts ist der Tierschutzverein Augsburg und Umgebung auf Unterstützung angewiesen. Das Ziel: 500.000 Euro durch Spenden sammeln. Jeder Beitrag hilft dabei, also Hunden in Not eine bessere Zukunft zu ermöglichen.
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1: Ich bin Veronika Götz. Der finnische Papierkonzern UPM will gemeinsam mit dem Wettbewerber Sappi ein neues Gemeinschaftsunternehmen errichten. Auch die UPM-Standorte in Augsburg und Schongau würden dann nicht mehr direkt von UPM betrieben. Von eventuellen Entscheidungen und Änderungen wären rund 100 Beschäftigte betroffen. Morgen ist Fronleichnam. An Fronleichnam feiert die katholische Kirche die Gegenwart Jesu Christi im Sakrament der Eucharistie in Brot und Wein. Beides wird in vielen Prozessionen in einer Monstranz durch die Straßen getragen. Und damit zu mehr Nachrichten aus Bayern, Deutschland und der Welt.
2: Ich bin Joshua Heise. Künstliche Intelligenz ist längst in unserem Alltag angekommen. Ein neuer Bericht der Vereinten Nationen warnt jetzt aber, hinter den beeindruckenden Möglichkeiten steckt ein enormer Verbrauch an Ressourcen. Zoe Tassovali berichtet.
3: Je mehr Menschen KI nutzen, desto größer wird auch der ökologische Fußabdruck. Denn hinter ChatGPT und Co. stehen riesige Rechenzentren, die jede Menge Strom brauchen und gekühlt werden müssen. Schon heute verbrauchen diese Rechenzentren weltweit so viel Strom wie ein großes Industrieland. Gleichzeitig fallen immer mehr Elektroschrott und zusätzlicher Flächenbedarf an.
2: Deutschland ist mit seiner Kandidatur für einen Sitz im mächtigen Sicherheitsrat der Vereinten Nationen bereits im ersten Wahlgang gescheitert. Bei der Wahl in New York unterlag die Bundesrepublik den Mitbewerbern Portugal und Österreich, wie die Präsidentin der UN-Generalversammlung Annalena Baerbock mitteilte. Die Bundesregierung hat ein Aktionsprogramm für mehr Kreislaufwirtschaft beschlossen. Es soll Reparatur und Recycling von Produkten stärken, unter anderem durch digitale Produktpässe mit Infos zur Reparierbarkeit. Umweltverbände kritisieren allerdings, dass verbindliche Ziele zur Senkung des Rohstoffverbrauchs fehlen. Gute Nachrichten vom Bayerischen Gesundheitsministerium für alle Badenixen. Fast alle offiziellen Badestellen in Bayern wurden als gut oder ausgezeichnet eingestuft. Als nur ausreichend wurden 3 Badestellen in Unterfranken und als mangelhaft eine in München bewertet. Einen Überblick gibt eine offizielle Badegewässerkarte im Internet. Pyrotechnik ist doch kein Verbrechen. Das wird in deutschen Fußballstadien immer wieder skandiert. Das DFB-Sportgericht sieht das anders und hat den Hamburger SV und den FC St. Pauli zu hohen Strafen verurteilt. Die Hamburger Vereine müssen 250 bzw. 350.000 Euro zahlen, weil Fans beider Clubs im Bundesliga-Derby Anfang des Jahres große Mengen Pyrotechnik auf den Rängen gezündet hatten. Die zweite Halbzeit musste deswegen mit Verzögerung starten.
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1: Am Feierabend ist das Wetter noch genauso wechselhaft wie auch schon am Tag, je nachdem, wo man sich gerade in Augsburg und der Region aufhält. Die Nacht wird etwas ruhiger, der Himmel ist größtenteils klar und es bleibt trocken. Die Werte, die fallen in der Nacht bis auf plus 10 Grad. Morgen an Fronleichnam, da ist das Wetter weiterhin wechselhaft. Der Tag startet sonnig, dann ziehen aber auch schon wieder ein paar Wölkchen auf, die auch den einen oder anderen Regentropfen bringen können. Am späten Nachmittag ziehen dann mehr Wolken auf und am Abend bringen die dann auch ganz schön Regen mit, auch in der Nacht. Morgen wird es trotzdem 23 Grad warm und in der Nacht auf Freitag, wie gesagt, regnet's und der Freitag, der startet dann auch sehr regnerisch und bewölkt.
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4: Geblitzt wird gerade auf der B2 Höhe Westendorf und in Bobingen in der Max-Fischer-Straße. Fehlt noch was? Staus und Blitzer könnt ihr uns gerne per WhatsApp zuschicken. An die 0821 50 242 26. 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
6: Sanitätsdienst auf Großveranstaltungen, das Suchen von Menschen im Wald oder auch das Einspringen und Aushelfen im Katastrophenfall. Die Johanniter, die helfen uns, wenn wir in Not sind und das machen sie teilweise komplett ehrenamtlich. In unserer heutigen Folge von Stadt der Retter sind wir bei den Johannitern in Augsburg zu Gast. Wir sprechen mit Vertretern der Johanniter Augsburg Stadt, aus Augsburg Land, mit Sanitätern und vor allem mit Menschen, die einfach helfen wollen. Gleich in wenigen Minuten geht's los. Ich bin David Kempin und wünsche euch einen schönen Mittwochabend.

0: Einen schönen Mittwochabend wünsche ich euch. Ihr hört Radio Augsburg. In unserer heutigen Folge Stadt der Retter sind wir bei den Johannitern Augsburg zu Gast. Zuallererst müssen wir aber mal die Struktur der Johanniter betrachten. Die Johanniter sind nämlich für uns maßgeschneidert. Michael Hekin ist der Kreisbereitschaftsleiter in Augsburg-Land.
1: Also die Johanniter sind an sich ja bundesweit aktiv und bundesweit organisiert. Ganz oben steht unser Bundesverband mit dem Bundesvorstand. Danach sind wir in Landesverbände unterteilt. Wir sind hier in Bayern im Landesverband Bayern und haben dann weiter unterteilt das Ganze in Regionalverbände. Wir sind hier in Augsburg dem Regionalverband Bayerisch-Schwaben zugehörig und haben da verschiedene Kreisbereitschaften. Ich zum Beispiel bin jetzt Leiter der Kreisbereitschaft im Augsburg-Land. Genau, wir sind einfach regional organisiert, um so die Möglichkeit zu haben, einfach auf regionale Gegebenheiten auch Rücksicht nehmen zu können. Weil wir zum Beispiel ja auch hier im Regionalverband Bayerisch-Schwaben sehr groß sind. Das geht von uns von Kempten bis nach Wemding. Und was in Kempten gut ist, muss in Augsburg nicht funktionieren, weil einfach die Gegebenheiten vielleicht andere sind.
0: Zu den Aufgaben im Landkreis kommen wir gleich noch. Die sind nämlich ziemlich breit gestreut. Jetzt schauen wir uns aber erstmal an, was die Johanniter in einer Großstadt wie Augsburg machen. Da wird eher punktuell, aber gezielt geholfen. Fabian Herzog ist der Verbandführer der Johanniter Augsburg.
2: Wir haben drei Bereiche. Wir haben den Sanitätsdienst, also Sanitätsfachdienst eigentlich. Bedeutet, das sind die ganzen kleinen und größeren Festchen, die in Augsburg und Umgebung sind. Das kann beim kleinen Sportverein das Fußballturnier sein. Das kann aber auch somit die größten, tatsächlich das Motorradfestival oder die Sommernächte, wo Sanitäter quasi auf Abruf direkt vor Ort sind. Für den Fall, dass auf der Veranstaltung etwas passiert und dadurch sozusagen der Rettungsdienst einfach entlastet wird, weil das der Rettungsdienst nicht abdecken kann, wenn sozusagen an Orten auf einmal ganz viel Personen mehr sind, als eigentlich so im Standardleben, sag ich mal, da verkehren und natürlich auch mit einem höheren Unfallrisiko. Dann gibt es quasi diese Einheiten, die vor Ort sind und während der Veranstaltung sozusagen qualifizierte Erste Hilfe leisten. Das ist der Sanitätsdienst, der erste Bereich. Dann gibt es die SEG. Die SEG haben wir jetzt in Augsburg drei Stück. Wir haben die SEG Transport, die ist hauptsächlich dafür da, Patienten zu transportieren. Wenn also die regelhaften Fahrzeuge nicht mehr ausreichen, weil ein großes Schadensereignis ist, sagen wir mal, zwei Straßenbahnen fahren zum Beispiel irgendwie aufeinander und es gibt viele Verletzte, dann könnte der Regelrettungsdienst diese Anzahl gar nicht mehr bewältigen. Dann würde die Transport-SEG alarmiert werden, um einfach Patienten ins Krankenhaus zu transportieren. Da gibt es auch eine SEG-Behandlung, die wir auch in Augsburg haben. Die ist dafür da, vor Ort bei diesem Schadensereignis Patienten zu behandeln oder zu puffern, bis sie in nächstgelegene Krankenhäuser transportiert werden können. Insbesondere dann, wenn es so viele Patienten sind, dass die Krankenhäuser gar nicht so schnell abarbeiten können. Dann können wir mit der Behandlungseinheit vor Ort Patienten quasi behandeln, stabilisieren oder man könnte sogar ein Krankenhaus, eine Notaufnahme so ein bisschen entlasten und quasi ergänzen, um einfach diese große Anzahl an Patienten medizinisch behandeln zu können. Und dann haben wir noch die SEG IUK. Das ist eigentlich mehr oder weniger eine rein interne Dienstleistung, die sozusagen wir als Hilfsorganisationen brauchen. Die übernimmt die ganze Funkabwicklung und Koordination vor Ort an der Einsatzstelle oder auch von Transporten. Genau, das heißt, die kommt, sage ich mal, nicht direkt beim Patienten an, sondern das ist eher die im Hintergrund wirkt, damit alles funktioniert, damit die Fahrzeuge wissen, wer muss wohin, damit die SEG auch mit ihren Führungskräften immer so vernetzt ist, dass jeder eigentlich weiß, was er gerade wo, wann, wie machen muss.
0: Und dann gibt es noch die Motorradstaffel. Die sind bei manchen Veranstaltungen auch mit dabei und sehr, sehr wichtig.
2: Die Motorräder, das ist so eine Staffel, die bei uns noch relativ neu mit vor Ort ist, die tatsächlich aktuell für den Sanitätswachdienst vorgehalten wird. Das heißt, dass bei Laufveranstaltungen zum Beispiel in den, sag ich mal, Laufgruppen oder Gelände, im Gelände, gerade wenn es durch den Wald geht oder so, schnell erste Hilfe vor Ort ist, weil da die Fahrzeuge, also die regelhaften Fahrzeuge, die einfach dann die Patienten auch transportieren können, sehr viel länger brauchen. Das ist eng, es sind viele Menschen auf der Straße, da kommt man relativ langsam voran und die Motorräder geben uns da quasi einen Zeitvorteil, um einfach schneller beim Patienten sein zu können.
0: Wenn es durch den Wald geht, dann ist so ein Rettungswagen wohl das falsche Gefährt. Aber den Fuhrpark der Johanniter, den schauen wir uns später nochmal genauer an. Zuerst einmal fragen wir uns, was denn jetzt der Unterschied zwischen Stadt und Landkreis ist. Die Antwort darauf gibt's gleich in wenigen Minuten. Bleibt dran!

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0: Das ist der Mittwochabend mit Radio Augsburg. Wir sind mittendrin in unserer Folge Stadt der Retter.
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0: Und da sind wir heute bei den Johannitern in Augsburg zu Gast. Wir haben gerade schon geklärt, was die Johanniter Augsburg Stadt machen. Die haben wir am Samstag zum Beispiel auch gesehen vor der WWK Arena, wenn ihr auf dem Roy Bianco Konzert wart. Und die Johanniter Augsburg Land, die haben andere Aufgaben inne. Eine große und auch sehr, sehr wichtige Aufgabe ist der sogenannte First Responder. Michael Hekin, Kreisbereitschaftsleiter Augsburg Land.
3: Wir sind ja Augsburg Land eher etwas ländlicher unterwegs und haben da einfach ganz oft die Problematik, dass in einem medizinischen Notfall der Regelrettungsdienst einfach zu lang von der Anfahrt her braucht, weil der nächste Rettungswagen vielleicht einfach irgendwo schon in einem Einsatz gebunden ist. Und dadurch die vorgegebene Hilfsfrist von 12 Minuten nicht einhalten kann. Ne? Das heißt, in dem Moment, wo ein Notfall bei der Leitstelle gemeldet wird, muss ein RTW oder Notarzt innerhalb von 12 Minuten am Einsatzort sein. Das wird eben auf dem Land nicht immer eingehalten. Und dafür gibt es sogenannte First Responder, die zusätzlich zum Rettungswagen alarmiert werden, die in der Regel einfach vor Ort stationiert sind, in aller Regel von Feuerwehren oder Ehrenamtlichen, wie jetzt bei uns bei den Johannitern betrieben werden, und einfach den Vorteil haben, dass sie relativ schnell am Einsatzort sind und so die Zeit überbrücken können, bis der RTW eintrifft.
0: Das heißt, wenn ihr im Landkreis Augsburg einen Rettungswagen braucht, was man ja nicht hoffen will, dann ist innerhalb von 12 Minuten entweder der Regelrettungsdienst selbst da oder eben ein First Responder der Johanniter, der euch dann auf jeden Fall versorgen kann, bis der Notarzt eintrifft. Livi Reibel ist Rettungssanitäter und First Responder im Lechfeld. Er hat schon unzählige Stunden in der Bereitschaft und auch in Einsätzen verbracht. Und auch das, und das muss man so klar betonen, ist ein Ehrenamt.
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4: Ich mache das alles in meiner Freizeit, unentgeltlich, einfach nur aus Freude an der Sache. Ich persönlich mache das auch ganz viel, weil mich das Medizinische unheimlich interessiert. Man wahnsinnig viel Erfahrung auch sammeln kann, auch für meine Ausbildung. Da profitiere ich unheimlich von. Und ich finde die breite Masse an Menschen, die man trifft, unheimlich spannend. Man kommt im Notfall, also Krankheiten oder Notfälle machen von niemandem Halt. Arm, jung, reich, schön, schlau, dumm. Jeder Mensch braucht mal Hilfe. Und dadurch trifft man eine breite Masse an Menschen und das macht das unheimlich spannend, warum ich das auch, glaube ich, mit so viel Begeisterung mache.
0: Besonders interessant ist, wie das Ganze dann abläuft, wenn ein First Responder für uns gerufen wird. Livi hat seinen Johanniter-Flitzer mit Blaulicht und Ausrüstung immer vor der Tür stehen, wenn er im Bereitschaftsdienst ist, versucht ein bisschen seinem Alltag nachzukommen und ist jederzeit auf Abruf. Und wie das genau aussieht, das hört ihr gleich in wenigen Minuten.

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1: Am Feierabend ist das Wetter noch genauso wechselhaft wie auch schon am Tag, je nachdem, wo man sich gerade in Augsburg in der Region aufhält. Die Nacht wird etwas ruhiger, der Himmel ist größtenteils klar und es bleibt trocken. Die Werte, die fallen in der Nacht bis auf plus 10 Grad. Morgen an Fronleichnam, da ist das Wetter weiterhin wechselhaft. Der Tag startet sonnig, dann ziehen aber auch schon wieder ein paar Wölkchen auf, die auch den einen oder anderen Regentropfen bringen können. Am späten Nachmittag ziehen dann mehr Wolken auf und am Abend bringen die dann auch ganz schön Regen mit, auch in der Nacht. Morgen wird es trotzdem 23 Grad warm und in der Nacht auf Freitag, wie gesagt, regnet es. Und der Freitag, der startet dann auch sehr regnerisch und bewölkt.
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2: Geblitzt wird gerade auf der B2 Höhe Westendorf und in Bobingen in der Max-Fischer-Straße. Fehlt noch was? Staus und Blitzer könnt ihr uns gerne per WhatsApp zuschicken an die 0821 50 242 26. Alle Blitzer findet ihr auf radioaugsburg.de.
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5: Schönen Mittwochabend, das ist Stadt der Retter bei Radio Augsburg und wir sind heute bei den Johannitern in Augsburg zu Gast, sprechen gerade mit einem First Responder, jemand, der als erster am Einsatzort da ist, wenn jemand Hilfe braucht, falls der Notarzt doch zu lange braucht. Und das ist gerade in ländlicheren Regionen öfter so. Und dafür macht Levi Reibel ziemlich große Bereitschaftsdienste. Das hören wir uns gleich in wenigen Minuten an. Ich bin David Kempin und wünsche euch einen schönen Abend.

0: Das ist der Mittwochabend mit Radio Augsburg, Stadt der Retter. Wir sind heute zu Gast bei den Johannitern in Augsburg. Levi Reibel ist im Lechfeld First Responder. Das heißt, wenn jemand den Notruf wählt und der Notarzt nicht rechtzeitig da sein kann, dann kommt Levi Reibel. Und dafür ist er in seinem Bereitschaftsdienst immer auf Abruf. Egal, was er gerade macht.
1: Wir haben bei uns zwei Instanzen. Erstmal natürlich den, wir sagen immer Melder oder Funkmeldeempfänger oder Piepser, je nachdem, wie man das jetzt sagen will. So ein kleines Kästchen, der durch die Leitstelle wird das Fahrzeug eben alarmiert und dann bimmelt dieses Kästchen auch mit einem super nervigen Alarmton, von dem man eben auf alle Fälle wach wird. Und da ist dann auch ein kleines Display mit drauf und da steht dann schon das erste Einsatzstichwort, zum Beispiel RD1, Herz-Kreislauf. Und dann begibt man sich eben zum Fahrzeug und dort haben wir ein Navigationsgerät, wo wir dann der Leitstelle einen Status übermitteln, den Status 3, das heißt Einsatz übernommen. Und dann erhalten wir noch weitere Informationen von der Leitstelle, zum Beispiel wir fahren zu einem Kreislaufkollaps zu dieser und dieser Adresse.
0: Und dann düst er mit Blaulicht in seinem Johanniter-Flitzer zum Einsatzort, behandelt, soweit es geht. Und ob er dann noch bleibt, wenn der Rettungswagen eintrifft, das kommt auf die Situation an.
1: Das ist tatsächlich ganz oder massiv davon abhängig, was für ein Einsatzgeschehen mich erwartet. Es gibt Einsatzgeschehen, da ist man unabdinglich. Da muss man einfach dem RTW noch ein bisschen zuarbeiten. Zum Beispiel bei einer Reanimation würde ich nie einfach gehen. Ich gehe auf keinen Fall, bevor der Rettungswagen da kommt. Ich bleibe, bis der Rettungswagen da ist, mache eine Übergabe mit dem, was ich schon für Befunde habe, was ich schon rausbekommen habe aus dem Patienten. Das übergebe ich dem Rettungswagen. Bei Bedarf bleibe ich dann noch vor Ort, unterstütze. Oder übergebe dann eben an die Kollegen und fahre dann wieder nach Hause, weil mein Essen zum Beispiel auf dem Herd steht. Das passiert, also weil meistens geht dieser Melder oder dieser Piepser geht immer los, wenn man gerade sein Essen auf dem Herd stehen hat. Oder beim Duschen ist oder zu den unpassendsten Momenten piepst er meistens.
0: Neben dem First Responder gibt es natürlich auch noch weitere Bereiche bei den Johannitern Augsburg-Land. Wenn man sich das Ganze mal auf Google Maps anschaut, dann sieht man, dass der Landkreis Augsburg den ein oder anderen Wald hat. Und auch dafür gibt es einen extra Einsatztrupp, einen tierischen Einsatztrupp. Sandra Gehle ist die stellvertretende Staffelleitung in der Rettungshundestaffel.
2: Also unsere Hunde suchen vermisste Personen im Wald. Das sind Flächensuchhunde, die suchen alles Menschliche im Wald, also gehen nicht einer gewissen Fährte nach, sondern eben alles Menschliche. Wir haben im Moment zwei geprüfte Hunde, die dann auch in Einsatz gehen dürfen. Also unsere Hunde brauchen, bevor sie in den Einsatz gehen dürfen, eine Ausbildung und dann eine Prüfung. Die Ausbildung dauert circa 2 Jahre. Und dann mit der Prüfung dürfen sie eben eingesetzt werden.
0: Und auch dieser Trupp ist rund um die Uhr im Einsatz.
2: Wir sind auch 24/7 alarmierbar und wir kriegen dann über eine App vom Handy aus die Alarmierung und fahren dann los.
0: Außerdem gibt es in Augsburg-Land auch noch die Johanniter Jugend, also quasi die Nachwuchsförderung. Eine Drohnenstaffel wird gerade gegründet, die soll die Rettungshundestaffel mit Wärmebildkameras ergänzen und auch die Feuerwehr unterstützen. Und das ist auch noch ein ganz wichtiger Punkt, dann gibt es noch die psychosoziale Notfallversorgung. Wenn es einen Notfall gab, dann sind die für die Angehörigen da und stehen denen zur Seite. Gleich in wenigen Minuten geht's dann auch schon weiter. Wir schauen uns die Autos der Johanniter an. Die haben nämlich einen gigantischen Fuhrpark. Und was da so steht, das hört ihr gleich in wenigen Minuten. Bleibt dran.

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0: Einen schönen Mittwochabend wünsche ich euch. Ihr hört Radio Augsburg, Stadt der Retter. Wir sind quasi am Ende unserer heutigen Folge. Wir sind bei den Johannitern in Augsburg zu Gast. Und jetzt schauen wir uns mal noch die Autos an. Das ist für mich mit einem inneren Kind das Größte an dem ganzen Termin gewesen.
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0: Und natürlich haben wir in der Augsburger Wache der Johanniter vorbeigeschaut und haben auch den Fuhrpark der Johanniter genauer betrachtet und auch sonst, was es dort auf der Wache so gibt. Das Konzept ist immer das gleiche. Im Notfall fahren die ehrenamtlichen Helfer, eben weil sie keinen Bereitschaft auf der Wache haben, mit ihren privaten Fahrzeugen auf die Wache und steigen dann dort in die Autos, nachdem sie sich umgezogen haben.
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0: Also, wir sind jetzt gerade durch zwei Hallen mit Autos gelaufen. Wir sind jetzt in der zweiten Halle. Es ist brutzwarm heute. Und die Autos hier, die sehen noch mal ein bisschen anders aus als die in der Halle davor. Jetzt gehören euch nicht alle Autos in diesen zwei Hallen, oder?
3: Ja, also die in der ersten Halle, die gehören dem öffentlich-rechtlichen Rettungsdienst. Das ist so der Regelrettungsdienst, das tagtägliche Geschäft von den Hauptamtlichen hier. Das sind 3 KTWs, die fahren Krankentransporte. Wenn ein Patient zum Beispiel vom Uniklinik Süd in das UKA muss, zum Beispiel an einem Samstag zu einer Sonographie oder sowas, also zu einer weiteren Untersuchung. Und auch ein Rettungswagen, das ist der, der dann wirklich zu Notfällen rausfährt.
0: Hat uns Karin Hummel von den Johannitern gesagt, Zeit, mal die Autos etwas genauer anzuschauen. Und zwar die, die den ehrenamtlichen und nicht den hauptamtlichen Johannitern gehören. Und dabei hilft uns jetzt Lea Schröder.
4: Jetzt stehen wir hier in so einem etwas gelblichen Auto. Ich kann auch gar nicht aufrecht stehen. Es ist nicht ganz so hoch, aber hier passen ganz viele Leute rein. Was ist denn das für ein Auto?
5: Genau, das ist unser alter Viertragen-KTW noch. Wir selber transportieren da nicht mehr ganz so viele Leute auf einmal damit. Aber theoretisch, wenn eine große Lage sein sollte, könnten wir hier noch 4 Tragen auf einmal umklappen und 4 Liegentransporte genau in Richtung Krankenhaus machen.
4: Wie oft kommt sowas vor? Wie oft ist der Wagen im Einsatz?
5: Der Wagen selber ist sehr oft im Einsatz, aber normalerweise nur auf Sanitätsdiensten im kleineren Rahmen und höchstens dann mit einem Patienten auf einmal.
0: Großer Unterschied, RTW, Rettungswagen, KTW, Krankentransportwagen. Das war jetzt also ein Krankentransportwagen, aber natürlich haben die Johanniter auch einen Rettungswagen.
4: So, bei dem Auto bin ich froh, dass ich es noch nie von innen gesehen habe, zumindest nicht persönlich. Ihr kennt es aus dem Fernsehen. Das ist jetzt was für ein Auto?
5: Das ist unser Rettungswagen, genau. Der Rettungswagen war ganz lange im hauptamtlichen Dienst quasi. Und jetzt, wo er da seine Arbeit erledigt hat, ist er bei uns auf Sanitätsdiensten auch mit dabei oder wenn zum Beispiel dann ein größerer Alarm ist.
4: Das ist jetzt ein Rettungswagen, wie man den kennt, wenn man die 112 wählt und einen Notfall hat, oder?
5: Genau das gleiche Fahrzeug, genau gleich ausgestattet. Und mit den ganzen hübschen Extras, Medikamenten und so weiter dann auch, damit dann, wenn der Notarzt reinkommt, auch mehr an Versorgung stattfinden kann.
0: Also KTW und RTW haben wir schon abgearbeitet. Und dann steht da noch ein riesengroßes Auto hinten in der Halle, ein LKW. So sieht es zumindest für mich aus. Der Gruppenführer Emil Winkler führt uns rum.
4: So, in dem muss ich jetzt nicht aufrecht stehen, da kann ich sitzen. Ja. Ein schön geräumiges Auto, was ist das jetzt? Das ist der...
6: Das ist der GW-SAN 25, den wir in Augsburg vorhalten. GW-SAN steht für Gerätewagensanität und 25 ist die Anzahl der Patienten, die wir behandeln können in einer gewissen Zeitvorgabe. Das heißt, wir können quasi, wenn wir uns aufbauen, quasi 25 Patienten, wenn wir aufgebaut sind, abpuffern und behandeln und damit quasi Zeit überbrücken, bis sie ins Krankenhaus weiter befördert werden.
0: Und mit unter anderem dieser Ausrüstung sind die Johanniter in Augsburg immer dann im Einsatz, wenn wir sie brauchen könnten oder wenn wir sie auch tatsächlich dann brauchen. Egal, ob es ein Konzert auf dem Gaswerkgelände ist, ein Spiel vom FC Augsburg oder irgendeine andere Großveranstaltung oder auch ein außerplanmäßiger Notfall. Und damit kommen wir jetzt auch schon langsam ans Ende dieser Folge.
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0: Was würden wir nur ohne sie machen? Das ist die Frage am Ende dieser Folge. Keiner hofft, dass er oder sie die Johanniter mal braucht, aber wenn man sie braucht, dann sind sie da und das ist auch gut. Aber wir sollten uns vor Augen halten, dass gerade der Teil, der heute beleuchtet wurde, komplett ehrenamtlich agiert. Das sind Menschen, die ihre Freizeit für unser Wohl opfern und dafür verdienen sie unsere Dankbarkeit und unseren Respekt und das sollten wir Ihnen vielleicht ein bisschen öfter mal zeigen.
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1: Ich bin Joshua Heise. Künstliche Intelligenz ist längst in unserem Alltag angekommen. Ein neuer Bericht der Vereinten Nationen warnt jetzt aber, hinter den beeindruckenden Möglichkeiten steckt ein enormer Verbrauch an Ressourcen. Zoe Tassovali berichtet.
2: Je mehr Menschen KI nutzen, desto größer wird auch der ökologische Fußabdruck. Denn hinter ChatGPT und Co. stehen riesige Rechenzentren, die jede Menge Strom brauchen und gekühlt werden müssen. Schon heute verbrauchen diese Rechenzentren weltweit so viel Strom wie ein großes Industrieland. Gleichzeitig fallen immer mehr Elektroschrott und zusätzlicher Flächenbedarf an.
1: Deutschland ist mit seiner Kandidatur für einen Sitz im mächtigen Sicherheitsrat der Vereinten Nationen bereits im ersten Wahlgang gescheitert. Bei der Wahl in New York unterlag die Bundesrepublik den Mitbewerbern Portugal und Österreich, wie die Präsidentin der UN-Generalversammlung Annalena Baerbock mitteilte. Die Bundesregierung hat ein Aktionsprogramm für mehr Kreislaufwirtschaft beschlossen. Es soll Reparatur und Recycling von Produkten stärken, unter anderem durch digitale Produktpässe mit Infos zur Reparierbarkeit. Umweltverbände kritisieren allerdings, dass verbindliche Ziele zur Senkung des Rohstoffverbrauchs fehlen. Gute Nachrichten vom Bayerischen Gesundheitsministerium für alle Badenixen. Fast alle offiziellen Badestellen in Bayern wurden als gut oder ausgezeichnet eingestuft. Als nur ausreichend wurden 3 Badestellen in Unterfranken und als mangelhaft 1 in München bewertet. Einen Überblick gibt eine offizielle Badegewässerkarte im Internet. Jetzt ist es offiziell. Fußball-Drittligist 1860 München bekommt nicht die dritte Liga-Lizenz für die kommende Saison. Das berichten mehrere Medien übereinstimmend. Die benötigte Summe von fehlenden 2,7 Millionen Euro ist bis zur Deadline des DFB nicht ausgeglichen worden. Damit steigen die Löwen wie schon 2017 in die Regionalliga ab.
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3: Die letzten Schauer klingen langsam ab. In der Nacht ist es dann meist trocken und nur locker bewölkt. Im nördlichen Franken fällt später etwas Regen. Die Temperaturen sinken auf 14 bis 6 Grad. Morgen scheint im Südosten neben lockeren Wolken vorübergehend die Sonne. Ansonsten breiten sich wieder kompakte Wolken mit Regen und einzelnen Gewittern aus. Die Höchstwerte erreichen 18 Grad im Spessart und bis zu 26 Grad am östlichen Alpenrand.
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4: Geblitzt wird gerade in Bobingen in der Max-Fischer-Straße und auf der B2 Höhe Westendorf. Fehlt noch was? Staus und Blitzer könnt ihr uns gerne per WhatsApp zuschicken an die 0821 50 242 26. Alle Blitzer findet ihr auf radioaugsburg.de.
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1: Die letzten Schauer klingen langsam ab. In der Nacht ist es dann meist trocken und nur locker bewölkt. Im nördlichen Franken fällt später etwas Regen. Die Temperaturen sinken auf 14 bis 6 Grad. Morgen scheint im Südosten neben lockeren Wolken vorübergehend die Sonne. Ansonsten breiten sich wieder kompakte Wolken mit Regen und einzelnen Gewittern aus. Die Höchstwerte erreichen 18 Grad im Spessart und bis zu 26 Grad am östlichen Alpenrand.
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2: Geblitzt wird gerade in Bobingen in der Max-Fischer-Straße und auf der B2 Höhe Westendorf. Fehlt noch was? Staus und Blitzer könnt ihr uns gerne per WhatsApp zuschicken an die 0821 50 242 26. Alle Blitzer findet ihr auf radioaugsburg.de.
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1: Ich bin Oliver Urbanke. Die Gewerkschaft Verdi ruft in den laufenden Tarifverhandlungen im Handel erneut zu bundesweiten Warnstreiks auf. Betroffen seien morgen und übermorgen Betriebe und Unternehmen im Einzel- und Groß- und Außenhandel in allen Bundesländern. Thomas Brock berichtet.
2: Die Fronten im Tarifstreit sind weiter verhärtet. Deshalb will Verdi noch einmal den Druck erhöhen. Die letzten Angebote der Arbeitgeber in einigen Bundesländern nennt die Gewerkschaft schlicht unverschämt. Obwohl es den Handelskonzernen sehr gut gehe, sollten die Beschäftigten mit Lohnverlusten abgespeist werden. Was genau der Streikaufruf für die Kunden bedeutet, ist noch unklar. Der Handelsverband Deutschland geht aber davon aus, dass die Auswirkungen kaum zu merken sein werden.
1: Deutschland ist mit seiner Kandidatur für einen Sitz im mächtigen Sicherheitsrat der Vereinten Nationen bereits im ersten Wahlgang gescheitert. Bei der Wahl in New York unterlag die Bundesrepublik den Mitbewerbern Portugal und Österreich, wie die Präsidentin der UN-Generalversammlung Annalena Baerbock mitgeteilt hat. Mehr als ein Drittel der Menschen in Deutschland hat regelmäßig Schlafprobleme. Laut Robert-Koch-Institut kann fast jeder Fünfte nicht regelmäßig durchschlafen. Knapp 4% haben Probleme beim Einschlafen und fast 13% leiden unter beidem. Insgesamt schlafen die Menschen in Deutschland schlechter als noch vor etwa 15 Jahren. Als mögliche Gründe nennen die Experten unter anderem die gestiegene Smartphone-Nutzung und gesellschaftliche Krisen. Gute Nachrichten vom Bayerischen Gesundheitsministerium für alle, die gerne baden oder schwimmen gehen. Fast alle offiziellen Badestellen in Bayern wurden als gut oder ausgezeichnet eingestuft. Als nur ausreichend wurden 3 Badestellen in Unterfranken und als mangelhaft eine in München bewertet. Einen Überblick gibt eine offizielle Badegewässerkarte im Internet.
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1: Die letzten Schauer klingen langsam ab. In der Nacht ist es dann meist trocken und nur locker bewölkt. Im nördlichen Franken fällt später etwas Regen. Die Temperaturen sinken auf 14 bis 6 Grad. Morgen scheint im Südosten neben lockeren Wolken vorübergehend die Sonne. Ansonsten breiten sich wieder kompakte Wolken mit Regen und einzelnen Gewittern aus. Die Höchstwerte erreichen 18 Grad im Spessart und bis zu 26 Grad am östlichen Alpenrand.
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3: Geblitzt wird gerade auf der B2 Höhe Westendorf und in Bobingen in der Max-Fischer-Straße. Fehlt noch was? Staus und Blitzer könnt ihr uns gerne per WhatsApp zuschicken an die 0821 50 242 26. Alle Blitzer findet ihr auf radioaugsburg.de.
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1: Die letzten Schauer klingen langsam ab. In der Nacht ist es dann meist trocken und nur locker bewölkt. Im nördlichen Franken fällt später etwas Regen. Die Temperaturen sinken auf 14 bis 6 Grad. Morgen scheint im Südosten neben lockeren Wolken vorübergehend die Sonne. Ansonsten breiten sich wieder kompakte Wolken mit Regen und einzelnen Gewittern aus. Die Höchstwerte erreichen 18 Grad im Spessart und bis zu 26 Grad am östlichen Alpenrand.
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2: Geblitzt wird gerade auf der B2 Höhe Westendorf und in Bobingen in der Max-Fischer-Straße. Fehlt noch was? Staus und Blitzer könnt ihr uns gerne per WhatsApp zuschicken an die 0821 50 242 26. Alle Blitzer findet ihr auf radioaugsburg.de.
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1: Ich bin Oliver Urbanke. Gegen die Milliardensparpläne der Bundesregierung bei den Gesundheitsausgaben gibt es immer mehr Widerstand. Wenn der Gesetzentwurf nächste Woche in den Bundesrat kommt, liegen zahlreiche Kritikpunkte von Ausschüssen der Länderkammer vor. Gefordert wird unter anderem die Streichung mehrerer Ausgabenbremsen bei Kliniken, Praxen, Apotheken und der Pharmabranche. Der Hausärzteverband macht außerdem mit einer Protestaktion mobil. Deutschland ist mit seiner Kandidatur für einen Sitz im mächtigen Sicherheitsrat der Vereinten Nationen im ersten Wahlgang gescheitert. Das hat die Präsidentin der UN-Generalversammlung Annalena Baerbock mitgeteilt. Anne Pollmann berichtet.
2: Das Scheitern ist eine herbe Niederlage. Die Kandidatur stand von Beginn an auf wackeligen Beinen. Dennoch war man unter Diplomaten zuversichtlich, dass der zweitwichtigste Geldgeber einziehen wird. Was die Staaten dazu bewogen hat, gegen Deutschland zu stimmen, kann man nur vermuten. Viele sehen aber etwa die teilweise zögerliche Verurteilung der Aktionen Israels oder der USA im Iran oder in Venezuela kritisch. Deutschland hat zudem vergleichsweise spät seine Kandidatur angekündigt.
1: Die EU-Kommission hat Deutschland ermahnt, bei der Modernisierung und Digitalisierung der öffentlichen Verwaltung schnell nachzubessern. Auch bei den Rahmenbedingungen zum Wohnungsbau müsse die Bundesregierung nachbessern, heißt es aus Brüssel. Weiter darf Deutschland die EU-Schuldengrenze von 3% überschreiten, weil die Überschuldung für Rüstungsinvestitionen hergenommen wird. Neben anderen Landesverbänden darf auch der AfD-Ableger in Hessen weiter vom Verfassungsschutz beobachtet werden. Das hat das Verwaltungsgericht Wiesbaden entschieden. Das Landesamt für Verfassungsschutz hatte die hessische AfD 2022 als rechtsextremen Verdachtsfall eingestuft und mit der Beobachtung begonnen. Die Partei hatte gegen die Einstufung geklagt.
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1: In der Nacht ist es meist trocken und nur locker bewölkt. Im nördlichen Franken fällt später etwas Regen. Die Temperaturen sinken auf 14 bis 6 Grad. Morgen scheint im Südosten neben lockeren Wolken vorübergehend die Sonne. Ansonsten breiten sich wieder kompakte Wolken mit Regen und einzelnen Gewittern aus. Die Höchstwerte erreichen 18 Grad im Spessart und bis zu 26 Grad am östlichen Alpenrand.
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3: Geblitzt wird gerade in Bobingen in der Max-Fischer-Straße. Fehlt noch was? Staus und Blitzer könnt ihr uns gerne per WhatsApp zuschicken an die 0821 50 242 26. Alle Blitzer findet ihr auf radioaugsburg.de.
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1: In der Nacht ist es meist trocken und nur locker bewölkt. Im nördlichen Franken fällt später etwas Regen. Die Temperaturen sinken auf 14 bis 6 Grad. Morgen scheint im Südosten neben lockeren Wolken vorübergehend die Sonne. Ansonsten breiten sich wieder kompakte Wolken mit Regen und einzelnen Gewittern aus. Die Höchstwerte erreichen 18 Grad im Spessart und bis zu 26 Grad am östlichen Alpenrand.
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2: Geblitzt wird gerade in Bobingen in der Max-Fischer-Straße. Fehlt noch was? Staus und Blitzer könnt ihr uns gerne per WhatsApp zuschicken an die 0821 50 242 26. Alle Blitzer findet ihr auf radioaugsburg.de.
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1: Ich bin Moritz Einzel. ChatGPT, Sprachassistenten oder KI in der Suchmaschine. Künstliche Intelligenz ist längst in unserem Alltag angekommen. Ein neuer Bericht der Vereinten Nationen warnt jetzt aber, hinter den beeindruckenden Möglichkeiten steckt ein enormer Verbrauch an Ressourcen. Zoe Tassovali berichtet.
2: Je mehr Menschen KI nutzen, desto größer wird auch der ökologische Fußabdruck. Denn hinter ChatGPT und Co. stehen riesige Rechenzentren, die jede Menge Strom brauchen und gekühlt werden müssen. Schon heute verbrauchen diese Rechenzentren weltweit so viel Strom wie ein großes Industrieland. Gleichzeitig fallen immer mehr Elektroschrott und zusätzlicher Flächenbedarf an.
1: Der Hausärzteverband befürchtet durch die Sparpläne der Bundesregierung massive Einschnitte und negative Folgen für Patientinnen und Patienten. Deswegen ruft der Verband zu Protesten auf. In Baden-Württemberg reduzieren einige Praxen beispielsweise Wartezimmerplätze. Geplant ist außerdem eine E-Mail-Aktion, bei der sich Patientinnen und Patienten an Bundestagsabgeordnete wenden können. Das Sparpaket soll die gesetzlichen Krankenkassen ab 2027 um mehr als 16 Milliarden Euro entlasten. Elektroautos boomen. Nach Zahlen des Kraftfahrtbundesamtes war im Mai jedes vierte neu zugelassene Auto in Deutschland rein elektrisch. Das ist ein Zuwachs um knapp 40% im Vergleich zum Vorjahresmonat. Den größten Anteil der Neuzulassungen hatten aber Hybrid-Neuwagen. Pyrotechnik ist doch kein Verbrechen. Das wird in deutschen Fußballstadien immer wieder skandiert. Das DFB-Sportgericht sieht das anders und hat den Hamburger SV und den FC St. Pauli zu hohen Strafen verurteilt. Die beiden Hamburger Vereine müssen 250 bzw. 350.000 Euro zahlen, weil Fans beider Clubs im Bundesliga-Derby Anfang des Jahres große Mengen Pyrotechnik auf den Rängen gezündet hatten. Die zweite Halbzeit musste deswegen mit Verzögerung starten.
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1: Es ist meist trocken und nur locker bewölkt im Freistaat. Im nördlichen Franken fällt später etwas Regen. Die Temperaturen sinken auf 14 bis 6 Grad. Morgen scheint im Südosten neben lockeren Wolken vorübergehend die Sonne. Sonst breiten sich wieder kompakte Wolken mit Regen und einzelnen Gewittern aus. Die Höchstwerte erreichen 18 Grad im Spessart und bis zu 26 Grad am östlichen Alpenrand.
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3: Geblitzt wird gerade in Bobingen in der Max-Fischer-Straße. Fehlt noch was? Staus und Blitzer könnt ihr uns gerne per WhatsApp zuschicken an die 0821 50 242 26. Alle Blitzer findet ihr auf radioaugsburg.de.
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1: Es ist meist trocken und nur locker bewölkt im Freistaat. Im nördlichen Franken fällt später etwas Regen. Die Temperaturen sinken auf 14 bis 6 Grad. Morgen scheint im Südosten neben lockeren Wolken vorübergehend die Sonne. Sonst breiten sich wieder kompakte Wolken mit Regen und einzelnen Gewittern aus. Die Höchstwerte erreichen 18 Grad im Spessart und bis zu 26 Grad am östlichen Alpenrand.
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2: Geblitzt wird gerade in Bobingen in der Max-Fischer-Straße. Fehlt noch was? Staus und Blitzer könnt ihr uns gerne per WhatsApp zuschicken. An die 0821 50 242 26. Alle Blitzer findet ihr auf radioaugsburg.de.
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1: Ich bin Moritz Einzel.
2: Es ist klar, das Ergebnis ist eine echte Enttäuschung und es ist eine herbe Niederlage.
1: Das hat Bundesaußenminister Wadefuhl gesagt nach Deutschlands Niederlage in der UN-Generalversammlung. Die Bundesrepublik wollte sich für die kommenden beiden Jahre in den Weltsicherheitsrat wählen lassen, ist aber krachend gescheitert. Deutschland unterlag im Rennen um zwei Sitze in der Gruppe Westeuropa, Österreich und Portugal. Wadefuhl sieht vor allem den späten Zeitpunkt der Bewerbung für den UN-Sicherheitsrat als Ursache. Persönliche Konsequenzen lehnte der CDU-Politiker ab. Wenn am Sonntag Bundestagswahl wäre, käme die Union auf 23%. Das zeigt der aktuelle ARD-Deutschland-Trend. Für CDU und CSU ist das der niedrigste Wert in der Umfrage seit mehr als vier Jahren. Stärkste Kraft ist unverändert die AfD mit 27%. Die SPD kommt auf 13, die Grünen auf 14 und die Linke auf 10%. Gute Nachrichten vom Bayerischen Gesundheitsministerium. Für alle, die gerne baden und schwimmen gehen, fast alle offiziellen Badestellen in Bayern wurden als gut oder sogar ausgezeichnet eingestuft. Als nur ausreichend wurden drei Badestellen in Unterfranken und als mangelhaft eine in München bewertet. Einige hatten es schon länger vermutet, nun ist es offiziell. Thomas Müller, Fußballweltmeister von 2014, und seine Ehefrau Lisa haben sich getrennt. Der gemeinsame Medienanwalt Christian Scherz teilte mit, die Trennung sei schon vor einiger Zeit erfolgt und einvernehmlich gewesen. Die beiden sind seit November 2009 verheiratet. Thomas Müller war im vergangenen Jahr vom FC Bayern zu den Vancouver Whitecaps nach Kanada gewechselt. Lisa blieb in Bayern.
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1: Es ist meist trocken und nur locker bewölkt im Freistaat. Im nördlichen Franken fällt später etwas Regen. Die Temperaturen sinken auf 14 bis 6 Grad. Morgen scheint im Südosten neben lockeren Wolken vorübergehend die Sonne. Sonst breiten sich wieder kompakte Wolken mit Regen und einzelnen Gewittern aus. Die Höchstwerte erreichen 18 Grad im Spessart und bis zu 26 Grad am östlichen Alpenrand.
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3: Geblitzt wird gerade in Bobingen in der Max-Fischer-Straße. Fehlt noch was? Staus und Blitzer könnt ihr uns gerne per WhatsApp zuschicken an die 0821 50 242 26. Alle Blitzer findet ihr auf radioaugsburg.de.
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1: Es ist meist trocken und nur locker bewölkt im Freistaat. Im nördlichen Franken fällt später etwas Regen. Die Temperaturen sinken auf 14 bis 6 Grad. Morgen scheint im Südosten neben lockeren Wolken vorübergehend die Sonne. Sonst breiten sich wieder kompakte Wolken mit Regen und einzelnen Gewittern aus. Die Höchstwerte erreichen 18 Grad im Spessart und bis zu 26 Grad am östlichen Alpenrand.
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2: Geblitzt wird gerade in Bobingen in der Max-Fischer-Straße. Fehlt noch was? Staus und Blitzer könnt ihr uns gerne per WhatsApp zuschicken an die 0821 50 242 26. Alle Blitzer findet ihr auf radioaugsburg.de.

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1: Ich bin Moritz Einzel. Deutschland ist mit dem Versuch gescheitert, als nicht ständiges Mitglied in den Sicherheitsrat der Vereinten Nationen einzuziehen. Bei der geheimen Wahl in New York kam die notwendige Zweidrittelmehrheit nicht zustande. Bundesaußenminister Wadefull versuchte sich in Ursachenforschung. Er sagte, Deutschland habe etwa in den UN-Gremien oft sehr klar Position bezogen.
2: Da ist unsere felsenfeste Unterstützung für die Ukraine. Dass Russland eine solche Stimme nicht am Tisch des Sicherheitsrates wissen will und auch Stimmung gegen uns gemacht hat, das ist kein Geheimnis. Und es mag auch Stimmen gekostet haben, dass Deutschland im Nahostkonflikt immer eine besondere Verantwortung für Israel wahrnehmen muss.
1: Die UN-Generalversammlung wählte stattdessen Österreich und Portugal für die kommenden beiden Jahre in den Sicherheitsrat. Gegen die Milliardensparpläne der Bundesregierung bei den Gesundheitsausgaben gibt es immer mehr Widerstand. Wenn der Gesetzentwurf nächste Woche in den Bundesrat kommt, liegen zahlreiche Kritikpunkte von Ausschüssen der Länderkammer vor. Gefordert wird die Streichung mehrerer Ausgabenbremsen bei Kliniken, Praxen, Apotheken und Pharmabranche. Der Hausärzteverband macht mit einer Protestaktion mobil. Die Bundesregierung hat ein Aktionsprogramm für mehr Kreislaufwirtschaft beschlossen. Es soll Reparatur und Recycling von Produkten stärken, unter anderem durch digitale Produktpässe mit Infos zur Reparierbarkeit. Umweltverbände kritisieren allerdings, dass verbindliche Ziele zur Senkung des Rohstoffverbrauchs fehlen. Der TSV 1860 München muss in die viertklassige Regionalliga zwangsabsteigen. Wie der Traditionsklub mitgeteilt hat, bekommen die Löwen wegen eines Finanzzoffs mit Investor Hassan Ismaik keine Lizenz für die dritte Fußballliga. Rein sportlich wäre 1860 dafür qualifiziert gewesen. Doch einen Liquiditätsnachweis konnte der Verein gegenüber dem DFB nicht rechtzeitig erbringen.
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1: Es ist meistens locker bewölkt. Im nördlichen Franken fällt etwas Regen. Die Temperaturen sinken auf 14 bis 6 Grad. Tagsüber wird es im Südosten Bayerns vorübergehend sonnig. Sonst breiten sich wieder kompakte Wolken mit Regen und einzelnen Gewittern aus. Die Höchstwerte 18 Grad im Spessart und bis zu 26 Grad am östlichen Alpenrand. Am Freitag wechseln sich Wolken, Sonne und...
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3: Geblitzt wird gerade in Bobingen in der Max-Fischer-Straße. Fehlt noch was? Staus und Blitzer könnt ihr uns gerne per WhatsApp zuschicken an die 0821 50 242 26. Alle Blitzer findet ihr auf radioaugsburg.de.
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1: Es ist meistens locker bewölkt. Im nördlichen Franken fällt etwas Regen. Die Temperaturen sinken auf 14 bis 6 Grad. Tagsüber wird es im Südosten Bayerns vorübergehend sonnig. Sonst breiten sich wieder kompakte Wolken mit Regen und einzelnen Gewittern aus. Die Höchstwerte 18 Grad im Spessart und bis zu 26 Grad am östlichen Alpenrand. Am Freitag wechseln sich Wolken, Sonne und ein paar Schauer ab. Am Wochenende gibt es längere sonnige Phasen.
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2: Geblitzt wird gerade in Bobingen in der Max-Fischer-Straße. Fehlt noch was? Staus und Blitzer könnt ihr uns gerne per WhatsApp zuschicken. An die 0821 50 242 26. Alle Blitzer findet ihr auf radioaugsburg.de.
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1: Ich bin Moritz Einzel. Mit einem offenen Brief zur Ausrichtung seiner Partei hat CSU-Vize Weber ja für einigen Gesprächsstoff gesorgt und viele Beobachter sagten, oh, da zählt einer mit seiner Kritik Ministerpräsident Söder an. Das hat Weber jetzt in der ARD zurückgewiesen, aber mit Verweis auf die bayerische Kommunalwahl vom März.
2: Da haben wir schon schwere Niederlagen auch einfahren müssen. Und ich glaube, dass jetzt, und das sage ich in meiner Verantwortung als stellvertretender Parteivorsitzender, dass jetzt angesichts der Zeit, dass wir 2 Jahre bis zur nächsten Landtagswahl haben, der richtige Moment ist, strategisch zu überlegen, wie wir da in die Zukunft gehen.
1: Weber hatte in seinem Pfingstbrief eine Neuausrichtung der CSU gefordert und dafür Unterstützung unter anderem vom Ehrenvorsitzenden und Ex-Bundesminister Weigel bekommen. Im Rennen um einen Sitz im UN-Sicherheitsrat ist Deutschland durchgefallen. Die UN-Länder stimmten in der Generalversammlung für die Konkurrenz, für Österreich und Portugal. Sie werden jetzt in den kommenden 2 Jahren im Sicherheitsrat vertreten sein. Bundesaußenminister Wadefuhl sprach von einer herben Niederlage. Die Gewerkschaft Verdi hat neue Warnstreiks im Handel angekündigt. Betroffen sind heute und morgen Betriebe und Unternehmen im Einzel- sowie im Groß- und Außenhandel in allen Bundesländern. In Baden-Württemberg, Bayern, Hessen, Nordrhein-Westfalen, Rheinland-Pfalz und dem Saarland haben die Geschäfte wegen des Feiertags Fronleichnam heute aber ohnehin zu. Bundesliga-Absteiger VfL Wolfsburg hat Tobias Strobel als neuen Trainer verpflichtet. Der 38-Jährige kommt als Überraschungslösung vom SC Verl aus der 3. Fußballliga. Dort hatte Strobel Verl in der vergangenen Saison auf Platz 6 geführt. Wolfsburg war in der Relegation am SC Paderborn gescheitert und muss nach 29 Jahren Bundesliga wieder zweitklassig spielen.
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1: Es ist meistens locker bewölkt. Im nördlichen Franken fällt etwas Regen. Die Temperaturen sinken auf 14 bis 6 Grad. Tagsüber wird es im Südosten Bayerns vorübergehend sonnig. Sonst breiten sich wieder kompakte Wolken mit Regen und einzelnen Gewittern aus. Die Höchstwerte 18 Grad im Spessart und bis zu 26 Grad am östlichen Alpenrand. Am Freitag wechseln sich Wolken, Sonne und ein paar Schauer ab. Am Wochenende gibt es längere sonnige Phasen.
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3: Geblitzt wird gerade in Bobingen in der Max-Fischer-Straße. Fehlt noch was? Staus und Blitzer könnt ihr uns gerne per WhatsApp zuschicken an die 0821 50 242 26. Alle Blitzer findet ihr auf radioaugsburg.de.
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1: Es ist meistens locker bewölkt. Im nördlichen Franken fällt etwas Regen. Die Temperaturen sinken auf 14 bis 6 Grad. Tagsüber wird es im Südosten Bayerns vorübergehend sonnig. Sonst breiten sich wieder kompakte Wolken mit Regen und einzelnen Gewittern aus. Die Höchstwerte 18 Grad im Spessart und bis zu 26 Grad am östlichen Alpenrand. Am Freitag wechseln sich Wolken, Sonne und ein paar Schauer ab. Am Wochenende gibt es längere sonnige Phasen.
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2: Geblitzt wird gerade in Bobingen in der Max-Fischer-Straße. Fehlt noch was? Staus und Blitzer könnt ihr uns gerne per WhatsApp zuschicken an die 0821 50 242 26. Alle Blitzer findet ihr auf radioaugsburg.de.
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1: Ich bin Moritz Einzel. Deutschland bekommt keinen Sitz im UN-Sicherheitsrat. Die Bundesrepublik hatte sich um eine Stimme in dem Gremium in den kommenden beiden Jahren beworben, bekam in der Generalversammlung der Vereinten Nationen aber deutlich nicht die notwendige Mehrheit. Bundesaußenminister Wadephul sprach von einer herben Niederlage.
2: Für diese Bundesregierung, auch für mich selbst, kann ich jedoch sagen, wir haben bis zur allerletzten Minute gekämpft. Wir haben alles gegeben.
1: Plätze im Sicherheitsrat bekamen stattdessen Österreich und Portugal. Mit einem Pfingstbrief hatte CSU-Vize Weber Forsch eine Neuausrichtung der Partei gefordert. Beobachter sagten sofort, da versucht einer am Stuhl von Bayerns Ministerpräsident und CSU-Chef Söder zu sägen. Diesen Eindruck hat Weber jetzt in der ARD-Sendung Maischberger zu zerstreuen versucht.
3: Es gibt in der CSU derzeit keine Führungsdiskussion, dass wir Markus Söder in Frage stellen. Wir wollen gemeinsam arbeiten und ich bleibe noch mal dabei. Mhm. Es muss in Deutschland möglich sein, dass wir auch in der Partei eine Debatte anstoßen über die strategische Ausrichtung, die notwendig ist.
1: Weber verwies darauf, dass die CSU bei den Kommunalwahlen in Bayern schwere Niederlagen erlitten habe. Wenn am Sonntag Bundestagswahl wäre, dann käme die Union auf 23%. Das zeigt der aktuelle ARD-Deutschland-Trend. Stärkste Kraft ist aber unverändert die AfD mit 27%. Die SPD kommt in der Umfrage auf 13%, die Grünen auf 14% und die Linke auf 10%. Das war gestern ein schwarzer Tag für einen großen Traditionsclub. In München gibt's ja nicht nur den FC Bayern, sondern auch noch den TSV 1860. Doch während die einen Meister und Pokalsieger sind, müssen die anderen jetzt zwangsweise runter in die Regionalliga Bayern, also in die vierte Liga. Wegen eines Finanzstreits mit Investor Hassan Ismaik kann der TSV 1860 die Lizenzauflagen für die dritte Fußballliga nicht erfüllen.
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1: Es ist meistens locker bewölkt. Im nördlichen Franken fällt etwas Regen. Die Temperaturen sinken auf